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1: Ich bin Dirk Justus. Trotz der schweren Wahlpleiten stellt sich die Unionsfraktion im Bundestag hinter Kanzler Merz. In einer Sondersitzung räumt er eigene Fehler ein. Gleichzeitig will Merz seinen Reformkurs fortsetzen. Am Abend haben sich Vertreter von Schwarz-Rot im Kanzleramt getroffen, um darüber zu beraten. München ist knapper Favorit im Rennen um die deutsche Olympia-Bewerbung. Zu dem Schluss kommt eine Kommission des Deutschen Olympischen Sportbunds. Die hatte die drei Bewerber München, Berlin und Rhein-Ruhr unter die Lupe genommen. Wer sich am Ende bewerben darf, wird aber erst Samstag entschieden. Die Bundesregierung hat den Tankrabatt auf den Weg gebracht. Noch in dieser Woche sollen Bundestag und Bundesrat darüber abstimmen. Ab Anfang Oktober sollen Benzin und Diesel dann um 17 Cent pro Liter günstiger werden. So einen Rabatt hat es im Mai und Juni schon einmal gegeben. Große Ankündigungen von US-Präsident Trump bei der UN-Vollversammlung. Er hält ein Abkommen zwischen Russland und der Ukraine in naher Zukunft für möglich. Außerdem geht er von einem Friedensabkommen mit dem Iran nach den US-Kongresswahlen Anfang November aus.
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2: Aktuell zieht eine Regenfront über die Heimat. Im Laufe des Tages ist es überwiegend freundlich, wolkig und auch Sonnenschein kommt hier und da raus. Ein paar Tröpfelchen gibt es auch noch bei Höchstwerten von bis zu 12 Grad. Und der Radio-Seefunk-Wettertrend für die ganze Heimat. Morgen geht es genauso weiter.
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1: Ich bin Dirk Jostes, guten Morgen. Die Unionsfraktion im Bundestag stärkt Kanzler Merz trotz der zum Teil desaströsen Landtagswahlen den Rücken. In einer Sondersitzung räumte Merz eigene Fehler ein, an seinem Reformkurs will er festhalten. Darüber haben am Abend auch Vertreter der Bundesregierung im Kanzleramt beraten, etwa bei der Rente. Unter den 3 verbliebenen Olympiabewerbungen hat München die Nase vorn. Der Ansicht sind die Prüfer des Deutschen Olympischen Sportbunds. Bindend ist diese Empfehlung aber nicht. Samstag fällt die endgültige Entscheidung, wer sich um die Spiele 2036, 40 oder 44 bewirbt. Die EU verlängert die Sanktionen gegen Russland um weitere 3 Jahre, hebt sie für 2 russische Oligarchen aber auf. Frankreich etwa will laut Medien damit 2 seiner Bürger aus Aserbaidschan frei bekommen. Die Mitgliedstaaten hatten sich kurz vor Ablauf einer Frist zur Verlängerung geeinigt. Kommunen aus ganz Deutschland können jetzt den Radverkehr besser planen. Forscher der TU Dresden haben Daten vom Stadtradeln ausgewertet und ein Tool entwickelt. Ihr Tool simuliert zum Beispiel, wie stark Radfahrer bestimmte Wege nutzen würden, wenn sie ausgebaut oder neu angelegt werden. Über 100 Kommunen nutzen das Tool bereits.
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2: Aktuell zieht eine Regenfront über die Heimat. Im Laufe des Tages ist es überwiegend freundlich, wolkig und auch Sonnenschein kommt hier und da raus. Ein paar Tröpfelchen gibt's auch noch bei Höchstwerten von bis zu 12 Grad. Und der Radio-Seefunk-Wettertrend für die ganze Heimat. Morgen geht es genauso weiter.
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1: Ich bin Dirk Jostes. Guten Morgen. Trotz der schweren Wahlpleiten stellt sich die Unionsfraktion im Bundestag hinter Kanzler Merz. In einer Sondersitzung räumt er eigene Fehler ein. Gleichzeitig will Merz seinen Reformkurs fortsetzen. Am Abend haben sich Vertreter von Schwarz-Rot im Kanzleramt getroffen, um darüber zu beraten. München ist knapper Favorit im Rennen um die deutsche Olympia-Bewerbung. Zu dem Schluss kommt eine Kommission des Deutschen Olympischen Sportbunds. Die hatte die drei Bewerber München, Berlin und Rhein-Ruhr unter die Lupe genommen. Wer sich am Ende bewerben darf, wird aber erst Samstag entschieden. Die Bundesregierung hat den Tankrabatt auf den Weg gebracht. Noch in dieser Woche sollen Bundestag und Bundesrat darüber abstimmen. Ab Anfang Oktober sollen Benzin und Diesel dann um 17 Cent pro Liter günstiger werden. So einen Rabatt hat es im Mai und Juni schon einmal gegeben. Große Ankündigungen von US-Präsident Trump bei der UN-Vollversammlung. Er hält ein Abkommen zwischen Russland und der Ukraine in naher Zukunft für möglich. Außerdem geht er von einem Friedensabkommen mit dem Iran nach den US-Kongresswahlen Anfang November aus.
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2: Aktuell zieht eine Regenfront über die Heimat. Im Laufe des Tages ist es überwiegend freundlich, wolkig und auch Sonnenschein kommt hier und da raus. Ein paar Tröpfelchen gibt's auch noch bei Höchstwerten von bis zu 12 Grad. Und der Radio-Seefunk-Wettertrend für die ganze Heimat. Morgen geht es genauso weiter.
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5: Aktuell zieht eine Regenfront über die Heimat. Im Laufe des Tages ist es überwiegend freundlich, wolkig und auch Sonnenschein kommt hier und da raus. Ein paar Tröpfelchen gibt's auch noch bei Höchstwerten von bis zu 12 Grad. Und der Radio-Seefunk-Wettertrend für die ganze Heimat. Morgen geht es genauso weiter.
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4: Guten Morgen.
5: Guten Morgen.
6: Manchmal habe ich das Gefühl, unser Miteinander wird kälter. In den sozialen Medien, im Straßenverkehr, sogar im Alltag. Oft ist der erste Reflex Kritik und nicht Verständnis. Worte werden schnell scharf und wer laut ist, bekommt Aufmerksamkeit. Aber Worte können auch wärmen. Ein ehrliches Danke, ein Wie geht's dir oder einfach ein Lächeln, das sind kleine Gesten, die Atmosphäre verändern. In der Bibel steht, eine freundliche Antwort vertreibt den Zorn. Vielleicht ist es genau das, was unsere Gesellschaft heute braucht. Menschen, die nicht zurückschreien, sondern zuhören, die Frieden sehen mit ihren Worten. Freundlichkeit kostet nichts, aber sie kann Herzen reich machen. Bettina Rüback, Evangelischer Rundfunkdienst Baden.
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8: Ich bin André Glatzel. Guten Morgen. Die Unionsfraktion im Bundestag stärkt Kanzler Merz trotz der zum Teil desaströsen Landtagswahlen den Rücken. In einer Sondersitzung räumte Merz eigene Fehler ein. An seinem Reformkurs will er festhalten. Darüber haben am Abend auch Vertreter der Bundesregierung im Kanzleramt beraten, etwa bei der Rente. Nicht nur in Deutschland, auch im Rest der EU werden E-Autos immer beliebter. 2025 war jeder sechste neu zugelassene Wagen rein elektrisch betrieben, ein neuer Rekord. Deutschland lag mit knapp einem Fünftel über dem EU-Schnitt, aber deutlich unter Spitzenreiter Dänemark. Auf der US-Airbase Spang-Dahlem in der Eifel ist ein Kampfjet abgestürzt. Der Pilot konnte sich mit dem Schleudersitz retten und verletzte sich dabei. Zum genauen Unfallhergang ist bislang noch nichts bekannt. Und jetzt mehr Nachrichten aus unserer Heimat. Die neue Herzchirurgie am Klinikum Konstanz hat ihre 100. Patientin operiert. Seit dem Start im Frühjahr hat das Team sein Angebot erweitert und ermöglicht Menschen aus der Region Herzoperationen nahe am Wohnort. Ein Großbrand in einer Autoverwertung in Bux bei Zürich hat gestern Nachmittag hohen Sachschaden verursacht. Verletzt wurde niemand, die Brandursache ist noch unklar. Um Spenden für das Singener Kinderheim und das Kinderhaus Pitz in Konstanz zu sammeln, findet am Sonntag ein Spendenlauf auf dem Landesgartenschaugelände in Singen statt. Anmeldungen sind weiterhin möglich. Die meisten Nachrichten aus der Region hören Sie wieder in einer Stunde bei Radio Seefunk.
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10: Wunderschönen guten Morgen an diesem Mittwoch. 7 Grad messen wir heute Morgen an der ZF Arena in Friedrichshafen. 4 Grad sind es an der Grundschule in Grünkraut und ebenfalls 7 messen wir am Stellibuk-Turm in Frauenfeld. Und auch heute zum Herbstanfang wird es nochmal richtig schön spätsommerlich. Ähnlich wie gestern scheint heute den ganzen Tag über die Sonne vom Baselbiet über den Südschwarzwald bis ins Rheintal. Die Sonnenbrille sollten wir heute also auf jeden Fall wieder einpacken. Höchstwerte heute dann bei angenehmen 18 bis 24 Grad. Und unser Radio-Seefunk-Wettertrend für die ganze Heimat weiterhin warm, morgen etwas mehr Wolken, danach wieder Sonnenschein.
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11: Zwei Blitze habe ich für Sie heute Morgen. Einer steht auf der B34 in Dogern und der nächste in Gurtweil in der Schlüchttalstraße.
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11: Und es ist noch relativ ruhig auf den Straßen und es liegen keine Störungsmeldungen vor. Wenn Sie allerdings so früh am Morgen schon was entdeckt haben, Staus oder Blitzer, dann gerne her damit. Melden Sie es. Per Telefon oder WhatsApp direkt ins Studio über die 07531 28 65 33. Wir melden die Blitzer hier immer zuerst und wünschen allen unterwegs natürlich eine gute und vor allem eine sichere Fahrt durch diesen Mittwochmorgen.
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11: Ja, genau, Trixi, zack, da ist es schon wieder Mittwoch.
10: Ja, schönen guten Morgen.
11: Einen schönen guten Morgen. Kommen Sie gut aus den Federn mit uns. Gleich gibt es eine Runde Gripsgymnastik, wie immer um 10 nach 6 mit unserem total verrückten Quiz Falsch gewinnt. Es geht wieder um eine streng limitierte Sven und Trixi guten Morgen Tasse. Und wer so nebenbei mitkniffeln und raten möchte, ist natürlich herzlich dazu eingeladen.
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0: 11 Minuten nach 6 haben wir es jetzt. Das ist der Mittwochmorgen. Schön, dass Sie mit dabei sind.
1: Guten Morgen.
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0: Ja, auch heute Morgen möchten wir wieder um eine streng limitierte Guten-Morgen-Tasse von Radio Seefunk spielen. Und das machen wir mit, Trixi, sag doch mal.
1: Mit Sandra aus Allensbach. Schönen guten Morgen.
0: Guten Morgen.
3: Guten Morgen, Sven und Trixi.
0: Hey Sandra, Sie klingen aber fit. Was haben Sie heute Morgen schon alles auf die Füße gestellt?
3: Na, ich bin schon aufgestanden, Dusche und natürlich meinen Kaffee.
0: Aha, und da gehört eigentlich auch unsere Sven und Trixi Guten-Morgen-Tasse dazu. Um die spielen wir jetzt. Sie wissen, wie die Spielregeln funktionieren?
3: Ja.
0: Sandra, dann heißt es 10 Fragen, falsch beantworten in 45 Sekunden. Ihre Zeit läuft ab jetzt. Welche Farbe hat ein Radieschen?
3: Lila.
0: Welche Band singt den Hit Hell's Bells?
3: No Angels.
0: Welches Obst gehört auf ein Toast Hawaii?
3: Apfel.
0: Welche Farbe hat Kermit der Frosch?
3: Pink.
0: Wie heißt der begehrteste Filmpreis der Welt?
3: Dunkle Küken.
0: Ist Oslo die Hauptstadt von Norwegen?
3: Nein.
0: In welcher Sportart wurde Maradona zum Superstar?
3: Handball.
0: Auf welchem Kontinent liegt Deutschland?
3: Asien.
0: In welcher Stadt steht Westminster Abbey?
3: Konstanz.
0: War Yogi Löw mal Judo-Weltmeister?
3: Ja.
0: Aber hallo.
3: Yay!
0: Haha, Sandra, ah. Das war richtig gut. Da war sogar noch ein bisschen Zeit hinten.
1: Herzlichen Glückwunsch. Ja. In dem Fall geht eine Sven und Trixi-Tasse raus zu Ihnen nach Allensbach.
3: Ja, wunderbar, da freue ich mich. Dann kann ich ja meinen nächsten Kaffee draus trinken.
0: Aber hoffentlich. Viele Grüße auch von mir. Tschüss.
3: Tschüss.
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0: Mittwochmorgen, 20 Minuten nach 6, es ist der 23. September 2026. Glückwunsch, wenn Sie heute Geburtstag
1: Happy
0: haben.
1: Happy Birthday!
0: Sie sind in prominenter Gesellschaft mit einem ganz, ganz großen der Musikszene. Bruce Springsteen wird 77 Jahre alt, der Boss. Herzlichen Glückwunsch.
1: Und ich habe auch gerade mal geschaut, woher der Spitzname The Boss eigentlich kommt. Der ist in den 70ern entstanden, weil er seine Bandmitglieder immer nach den Auftritten die Gage dann bar auf die Hand ausgezahlt hat.
0: Also immer schön Cash in die Hand rein. Ja. Insgesamt hat er 20 Grammys gewonnen und er wusste relativ früh schon, dass er mal Musiker werden möchte. Und zwar hat ihn dazu animiert, ein Auftritt von Elvis Presley in der Ed Sullivan Show. Das hat er als Kind gesehen und dann hat er gesagt, ich will das auch. Ich will auch Musiker werden.
1: Mega. Und mittlerweile verdient er im Jahr durchschnittlich, sein Durchschnittsjahresgehalt liegt bei ca. 80 Millionen Dollar.
0: Echt jetzt?
1: Ja.
0: Trixi, der verdient ja mehr als wir beide. Hier ist er vielleicht mit einem seiner allergrößten Hits. Born in the USA zum 77. vom Boss Bruce Springsteen.
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16: Wunderschönen guten Morgen am Mittwoch.
17: Kann das sein, dass das heute Morgen ganz schön schattig geworden ist?
16: Ja, heute Morgen ist noch frisch, aber das macht sich auf jeden Fall im Tagesverlauf. 4 Grad sind es jetzt im Moment auf dem Tüllinger in Lörrach. In Weingarten am Kultur- und Kongresszentrum stehen 6 auf dem Thermometer und 8 Grad sind es heute Morgen am Seegarten in Allensbach. Und es wird heute auch wieder richtig schön spätsommerlich. Den ganzen Mittwoch über blauen Himmel vom Südschwarzwald über die Baar bis ins Westallgäu. Und bei Maxi-Werten von 18 bis 24 Grad können wir die Mittagspause heute auf jeden Fall draußen verbringen. Der Radio-Seefunk-Wettertrend für die ganze Heimat. Es bleibt auch weiterhin warm. Morgen gibt es ein paar mehr Wolken, danach wieder mehr Sonnenschein.
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17: Ich habe einen Blitzer auf der B31 für Sie zwischen Unteruhldingen und Deisendorf. Außerdem auf der B34 in Dogern, in Gürtweil, in der Schlüchtalstraße steht auch mal wieder ein Blitzer. Und Radio Seefunk-Hörer Chris hat auch noch einen entdeckt. Guten Morgen.
18: Einen wunderschönen guten Morgen zusammen. Ich habe einen Blitzer entdeckt in Hündwangen, Schweiz. Von Deutschland her kommt Ortseinfahrt.
17: Dankeschön, Chris.
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17: Vorsicht auf der B314 zwischen Stühlingen und Wutöschingen. Da hat es einen Unfall gegeben. Die Unfallaufnahme läuft aktuell. Vorsicht auch auf der B12 zwischen Hergensweiler und Weißensberg. Hier sind mehrere Tiere auf der Fahrbahn. Und dann haben wir noch eine Meldung aus der Schweiz für Sie von der A1 zwischen Wettingen, Ost und Zürich. 8 Kilometer stockend. Hier dauert es gut 10 Minuten länger. Und wenn Sie auch noch was entdeckt haben, dann melden Sie es. Staus und Blitzer gehen per Anruf oder WhatsApp direkt zu uns ins Studio an die 07531 28 65 33.
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17: Ich glaube, das kennt jeder von uns. Man ist irgendwie in der Öffentlichkeit, beispielsweise in der Fußgängerzone unterwegs, muss plötzlich auf Toilette, merkt, dass das richtig dringend wird und dann ist keine öffentliche Toilette da.
16: Ja.
17: Dann ist es nett, wenn es eine nette Toilette gibt.
16: Das stimmt, ja. Das ist ein Projekt, was es bei uns in Deutschland und auch in der Schweiz gibt. Was genau wir uns unter diesen netten Toiletten vorstellen können, das klären wir gleich um 6.40 Uhr.
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0: Rocco, nel fuoco, Eros Ramazzotti. Hier ist Radio Seefunk mit Sven und Trixi am Morgen.
1: Guten Morgen.
0: Es ist 6.41 Uhr, Trixi, und ich glaube, jeder von uns kennt das. Du bist in der Stadt unterwegs und plötzlich musst du dringend aufs Klo.
1: Ja, und dann beginnt diese große Suche, wo ist die nächste Toilette?
0: Genau dabei hilft das Projekt Nette Toilette. Bedeutet, Geschäfte und Gaststätten öffnen ihren Toiletten für alle, auch wenn man jetzt kein Kunde ist. Margarita Krupp ist von der netten Toilette. Guten Morgen erstmal.
1: Morgen.
2: Guten Morgen, Sven und Trixi.
1: Margarita, wie ist denn dieses ganze nette Toilette-Projekt entstanden?
2: Also es ist eigentlich aus der Not heraus entstanden. Und zwar gibt es die Stadt Aalen und die hatte einfach zu wenig öffentliche Toiletten. Die hat sich dann zusammengesetzt mit uns als Agentur und dann ist man eigentlich auf die Idee gekommen zu sagen, man nimmt die Gastronomen mit ins Boot. Die könnten ja ihre Toilette sozusagen kostenlos anbieten und bekommen dann von der Stadt monatlich einen Obolus. So hat sich das Projekt eigentlich immer weiter etabliert. Es sind immer mehr Städte dazugekommen und mittlerweile haben wir fast 400 Mitglieder in Deutschland, Österreich und der Schweiz.
0: Und das könnten natürlich noch viel, viel mehr werden. Ja, also wenn das nächste Mal keine öffentliche Toilette in der Nähe ist, dann schauen Sie doch einfach mal nach der netten Toilette bei uns in der Heimat und vielleicht werden das noch mehr, wie gesagt. Es wäre dringend nötig manchmal, wenn es dringend ist. Ne?
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0: Guten Morgen mit Sven und Rixi um 7:10. Es ist der Mittwochmorgen und im Moment werden Spenden gesammelt für das Singener Kinderheim und das Kinderhaus Pitz in Konstanz.
1: Und deshalb findet am Sonntag auch ein Spendenlauf auf dem Landesgartenschaugelände in Singen statt. Für alle, die Lust haben, da mitzumachen, um für den guten Zweck zu laufen, Anmeldungen für den Spendenlauf in Singen, die sind immer noch möglich.
0: Ja, und noch mehr wichtige Meldungen aus unserer Heimat gibt es natürlich auch gleich wieder um 7 in den Nachrichten von unserem Kollegen André Glatzl.
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9: Ich bin André Glatzel. Guten Morgen. Verdi kritisiert den für das kommende Jahr geplante Spritpreisdeckel. Gewerkschaftschef Wernicke sagte dem Redaktionsnetzwerk Deutschland, das Ganze komme zu spät. Die Mineralölkonzerne würden sich bis dahin, Zitat, dumm und dusselig verdienen. Auch den am nächsten Monat geplanten Tankrabatt sieht Wernicke kritisch. Trotz der schweren Wahlpleiten stellt sich die Unionsfraktion im Bundestag hinter Kanzler Merz. In einer Sondersitzung räumte er eigene Fehler ein. Gleichzeitig will Merz seinen Reformkurs fortsetzen. Am Abend haben sich Vertreter von Schwarz-Rot im Kanzleramt getroffen, um darüber zu beraten. München ist knapper Favorit im Rennen um die deutsche Olympiabewerbung. Zu dem Schluss kommt eine Kommission des Deutschen Olympischen Sportbundes. Die hatte die drei Bewerber München, Berlin und Rhein-Ruhr unter die Lupe genommen. Wer sich am Ende bewerben darf, wird aber erst Samstag entschieden. Und jetzt mehr Nachrichten aus unserer Heimat. Ein Großbrand in einer Autoverwertung in Bux bei Zürich hat gestern Nachmittag hohen Sachschaden verursacht. Verletzt wurde niemand, die Brandursache ist noch unklar. Die neue Herzchirurgie am Klinikum Konstanz hat ihre 100. Patientin operiert. Seit dem Start im Frühjahr hat das Team sein Angebot erweitert und ermöglicht Menschen aus der Region Herzoperationen nahe am Wohnort. Surfen in der Messehalle und Elektroboote zum Ausprobieren gibt es ab heute auf der Interboot in Friedrichshafen. Bis Sonntag zeigen gut 300 Aussteller ihre Neuheiten, darunter eine 16 Meter lange Elektrojacht. Die meisten Nachrichten aus der Region hören Sie wieder in einer Stunde bei Radio Seefunk.
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10: Wunderschönen Mittwochmorgen. 5 stehen heute Morgen auf dem Thermometer an der Hochschule in Weingarten. Ebenfalls 5 Grad sind es an der Pension Adler in Rickenbach und 6 Grad messen wir am Benkenpark in Rien. Und es wird auch heute nochmal richtig schön spätsommerlich. Ähnlich wie gestern scheint den ganzen Tag über die Sonne bei Höchstwerten von 18 bis 24 Grad. Unser Radio-Seefunk-Wettertrend für die ganze Heimat. Es bleibt auch weiterhin warm und ab morgen etwas mehr Wolken, danach wieder Sonnenschein.
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11: Ich habe einen Blitzer für Sie auf der B34 in Dogern und Radio Seefunk-Hörer Chris hat auch noch einen entdeckt. Guten Morgen.
12: Einen wunderschönen guten Morgen zusammen. Ich habe einen Blitzer entdeckt in Hündwangen, Schweiz. Von Deutschland her kommt Ortseinfahrt.
11: Dankeschön.
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11: Vorsicht immer noch auf der B314 zwischen Stühlingen und Wutöschingen läuft eine Unfallaufnahme und Vorsicht auch auf der B12 zwischen Hergensweiler und Weißensberg. Hier sind Tiere auf der Fahrbahn. Allen unterwegs, wo es geht, eine gute und sichere Fahrt.
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11: Guten Morgen am Mittwoch.
10: Guten Morgen. Ja, manchmal sind es die kleinen Ideen, die einem den Alltag irgendwie einfach leichter machen.
11: Genau, und eine von diesen Ideen gibt es auch bei uns in der Heimat. Man muss beispielsweise beim Shoppen in der Stadt auf die Toilette, aber es ist keine öffentliche Toilette in der Nähe. Dann können Gastronomen bei der netten Toilette mitmachen. Wie sie die teilnehmenden Cafés und Restaurants finden, hören Sie gleich hier bei uns um 10 nach 7. Einen schönen guten Morgen wünschen wir.
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0: Guten Morgen am Mittwochmorgen, 7:10 haben wir es, hier ist Radio Seefunk.
1: Schönen guten Morgen.
0: Trixi, beim Stadtbummel gibt es ja Dinge, die man planen kann, zum Beispiel wo man einen Kaffee trinkt, in welchem Laden man shoppen geht. Nur eines lässt sich manchmal so überhaupt nicht planen, wenn man nämlich plötzlich eine Toilette braucht.
1: Und wenn man dann eine braucht, dann ist keine öffentliche in der Nähe.
0: Ja.

0: benutzen. Natürlich freuen sich die Betreiber dann auch noch über ein Danke. Aber ansonsten, genau, heißt es einfach nur, man darf die Toilette kostenlos benutzen.
1: Jetzt gibt es ja von diesen netten Toiletten noch nicht so super viele. Wie finde ich denn diese Toiletten am besten?
0: Da gibt es noch eine App, die man sich im App Store oder dementsprechend auf Samsung runterladen kann und ja, dann einfach die Stadt eingeben kann, prüfen kann, ob es nette Toilette gibt und dann kann man sich kostenlos hinnavigieren lassen oder dann einfach den Städten und Gemeinden schreiben, die nicht Mitglied sind und die einfach animieren, hey, das Konzept ist richtig super, schaut doch mal, ob ihr das nicht bei euch auch umsetzen möchtet.
1: Also je mehr da mitmachen, desto besser. Alle Infos zum Projekt Nette Toilette finden Sie natürlich auch nochmal zum Nachlesen auf radioseefunk.de.
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0: 20 Minuten nach 7 haben wir es gleich am Mittwochmorgen. Hier sind Sven und Rixi. Schön, dass ihr mit dabei
1: sind. Guten
0: Morgen. Jeder Raudi fährt einen Audi. Ich glaube, den Satz hat jeder von uns schon mal gehört. Demzufolge könnte man dann auch meinen, dass Audi-Fahrerinnen und Audi-Fahrer vor allem die meisten Punkte in Flensburg haben.
1: Ja, ich hätte jetzt zum Beispiel auf BMW-Fahrer getippt.
0: Hast du irgendwelche Erfahrungen mit BMW-Fahrern gemacht?
1: Ja, aber das sagt man doch immer so, dass die BMW, so...
0: Achso, ja. Aber jetzt pass auf. Es sind tatsächlich die Porsche-Fahrer, die 71% häufiger Punkte in Flensburg haben als der Durchschnitt.
1: Krass.
0: Ja, also damit das gleich mal klar ist, hätte man auch drauf kommen können. Was glaubst du, wer auf Platz 2 ist?
1: In dem Fall dann BMW.
0: Mit deutlichem Abstand, aber trotzdem mit 30% über dem Durchschnitt Range Rover Fahrer.
1: Okay.
0: Mhm. Und auf Platz 3 sind Tesla Fahrer gelandet mit 26% mehr Punkte als der Durchschnitt.
1: Das hätte ich auch nicht gedacht.
0: E-Autos, die gehen schon ab, kann man sich schon vorstellen, dass da auch mal ein bisschen zu schnell und hier mal und so weiter und so fort. Ja. Was fährst du für ein Auto?
1: Ich fahre einen VW und du?
0: Ich habe gar kein Auto.
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16: Wunderbaren guten Morgen.
17: Teilweise noch schattig, was die Temperaturen angeht heute Morgen. Aber also, wir klettern über die 20 heute irgendwann.
16: Ja,
17: ne?
16: Genau. Stellenweise über 20 sind heute mit drin heute Morgen. Wie gesagt, aber noch frisch. 4 Grad sind es zum Beispiel am Museum Prestek in Altstetten. In Waldburg am St. Magnus, an der St. Magnus-Kirche, da sind es 6 Grad und 9 Grad heute Morgen an der Stadthalle in Schopfheim gemessen. Und auch heute zum Herbstanfang wird es nochmal richtig schön spätsommerlich. Ähnlich wie gestern scheint fast den ganzen Tag über heute die Sonne vom Baselbiet über den Südschwarzwald bis ins Rheintal. Das heißt, die Sonnenbrille sollte heute also auf jeden Fall wieder eingepackt werden. Das Ganze bei Höchstwerten zwischen angenehmen 18 und 24 Grad. Der Radio-Seefunk-Wettertrend für die ganze Heimat weiterhin warm, morgen etwas mehr Wolken, danach aber wieder Sonnenschein.
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17: Um 7:30 habe ich folgende Blitzer heute Morgen für Sie. Die stehen auf der B31 zwischen Unteruldingen und Eisendorf. Auf der B34 in Dogern, in Gurtweil in der Schlüchttalstraße. Außerdem jetzt frisch dazugekommen der Blitzer in Tuttlingen in der Bodenseestraße. Und Radio Seefunkhörer Chris hat auch noch einen entdeckt. Guten Morgen.
18: Einen wunderschönen guten Morgen zusammen. Ich habe einen Blitzer entdeckt in Hündweil. Wangen, Schweiz. Von Deutschland her kommt Ortseinfahrt.
17: Dankeschön, Chris.
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17: Immer noch Obacht geben auf der B314 zwischen Wutöschingen und Stühlingen. Hier läuft die Unfallaufnahme. Mittlerweile staut es sich bei Stühlingen auf 2 Kilometer. 5 Minuten mehr Zeit einplanen. Und dann haben wir noch die B14 bei Tuttlingen. Hier auch 2 Kilometer Stau, dauert gut 10 Minuten länger. Wenn Sie unterwegs auch noch was entdeckt haben, dann melden Sie es gerne. Staus und Blitzer per Anruf oder WhatsApp direkt zu uns ins Studio über die 07531 28 65 33. Wir wünschen allen unterwegs eine gute und eine sichere Fahrt, wo es geht.
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17: Die Eurythmics haben jede Menge großartige Songs abgeliefert. Annie Lennox natürlich als Frontfrau, dann Solo später natürlich auch. Aber aus der Zeit zusammen mit Dave Stewart gibt's einen ganz, ganz großartigen Song, und der heißt Thorn in My Side. Wie dieser großartige Song entstanden ist, hören wir gleich hier bei uns. Wie immer um 20 vor 8 in der Hit History bei Radio Seefunk.
16: Guten Morgen.
17: Wünschen guten Start rein in den Mittwoch jetzt mit Michael Jackson, The Way You Make Me Feel.
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0: Guten Morgen am Mittwochmorgen. Herbstanfang ist es. Hier sind Sven und Rixi. Schön, dass ihr mit dabei sind. Jetzt haben wir es 20 Minuten vor 8 gleich.
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2: 23. September 1986. Eurythmics sind mit Thorn in My Side neu in den Charts. In Thorn in My Side singen Eurythmics über das Gefühl, wenn man merkt, dass man betrogen wurde. Nach 4 gemeinsamen Alben und hunderten Konzerten ist man sicherlich routiniert. Das denken sich Annie Lennox und Dave Stewart 1985. Das Label will ein neues Album und die Deadline, die ist schon bald. Fertig ist noch nichts, aber bisher hat's immer irgendwie geklappt, also wird's auch dieses Mal funktionieren. Nach der Tour machen sie erstmal Urlaub und setzen sich dann wieder zusammen. Zum ersten Mal sind sie dabei nicht nur zu zweit, die Band, die sie sonst auf Tour begleitet, ist auch mit dabei. Innerhalb von einer Woche schreiben sie zusammen die Songs für das 5. Album. Einen Monat später sind die Songs eingespielt und das Album ist fertig. Routine halt. Und wenn man sich so gut versteht, dann kann es manchmal tatsächlich so einfach sein. Was rauskommt am Ende, ist das 5. Album Revenge. Und darauf ist auch Thorn in My Side.

0: Wir sprechen heute Morgen bei Sven und Rixi am Morgen über die nette Toilette. Und damit nochmal einen guten Morgen um 10 Minuten
1: vor 8. Guten Morgen.
0: Die nette Toilette, das ist ein Konzept, bei dem zum Beispiel Restaurants sich kennzeichnen lassen können. Das bedeutet, dass man da aufs WC gehen kann, ohne dass man jetzt beispielsweise im Restaurant Gast ist.
1: Ja? Ich finde das ja zum Beispiel eine richtig klasse Sache.
0: Ich auch, absolut. Gerade für Eltern mit kleinen Kindern oder auch älteren Menschen ist das, glaube ich, sehr praktisch.
1: Und wie finden Sie die nette Toilette, Radio-Seefunk-Hörerin Rebecca aus Engen?
2: Das ist gut, da kann man immer aufs Klo gehen, wenn man mal dringend muss und unterwegs ist. Ich muss ganz oft auf die Toilette und bin froh, wenn ich irgendwo hin kann.
0: Informationen zur netten Toilette und wo es die überall gibt, finden Sie auf radioseefunk.de. Und generell, wie finden Sie dieses Konzept, wenn es mal, ich sage jetzt mal, sehr kritisch wird in der Öffentlichkeit und Sie ganz dringend aufs Klo müssen? Ihre Meinung gerne per WhatsApp, Sprachnachricht an die 07531 28 65 33.
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11: Ich bin André Glatzel. Guten Morgen. Der Bundestag beschäftigt sich heute unter anderem mit einem Gesetzentwurf zu K.O.-Tropfen. In Zukunft sollen Strafen härter ausfallen, wenn der Stoff bei Sexual- oder Raubdelikten eingesetzt wird. Mindestens 5 Jahre Haft werden dann fällig. Verdi kritisiert die Spritpreismaßnahmen der Bundesregierung. Gewerkschaftschef Wernicke hält unter anderem den Tankrabatt ab nächsten Monat für zu pauschal. Gegenüber dem Redaktionsnetzwerk Deutschland spricht er sich dafür aus, kleine und mittlere Einkommen zielgenau zu entlasten. Bildungsministerin Prien warnt Grüne und SPD vor einer Koalition mit der Linken in Berlin. Sie sagte im Ersten, Juden könnten sich dann nicht mehr sicher fühlen. Hintergrund ist der Umgang der Linken mit Antisemitismusvorwürfen und Kontakten ins Clan-Milieu. Und jetzt mehr Nachrichten aus unserer Heimat. Die neue Herzchirurgie am Klinikum Konstanz hat ihre 100. Patientin operiert. Seit dem Start im Frühjahr hat das Team sein Angebot erweitert und ermöglicht Menschen aus der Region Herzoperationen nahe am Wohnort. Ein Großbrand in einer Autoverwertung in Bux bei Zürich hat gestern Nachmittag hohen Sachschaden verursacht. Verletzt wurde niemand, die Brandursache ist noch unklar. Um Spenden für das Singener Kinderheim und das Kinderhaus Pitz in Konstanz zu sammeln, findet am Sonntag ein Spendenlauf auf dem Landesgartenschaugelände in Singen statt. Anmeldungen sind weiterhin möglich. Die meisten Nachrichten aus der Region hören Sie wieder in einer Stunde bei Radio Seefunk.
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13: Kommen Sie gut rein in den Mittwoch. Aktuell haben wir 8 Grad gemessen in Tengen an der Grundschule. 4 stehen auf dem Thermometer in Villingen-Schwenningen an der neuen Turnhalle. Und ebenfalls 4 Grad messen wir an der Stadthalle in Bad Schussenried. Und dazu ist es heute Morgen noch frisch, aber das macht sich dann im Tagesverlauf. Heute ist ja Herbstanfang, aber es wird trotzdem noch mal richtig schön spätsommerlich. Den ganzen Mittwoch über blauer Himmel und Sonnenschein vom Südschwarzwald über die Baar bis ins Westallgäu. Und bei Maxiwerten von 18 bis 24 Grad können wir die Mittagspause heute auf jeden Fall draußen an der frischen Luft verbringen. Der Radioseefunk-Wettertrend für die ganze Heimat weiterhin warm und nur morgen sind ein paar Wolken mit dabei.
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15: Ich habe folgende Blitzer für Sie. Die stehen unter anderem auf der B31 zwischen Uldingen und Deisendorf. Außerdem auf der B34 in Dogern. Und Radio Seefunk-Hörer Chris hat auch noch eingemeldet. Guten Morgen.
16: Einen wunderschönen guten Morgen zusammen. Ich habe einen Blitzer entdeckt in Hündwangen, Schweiz. Von Deutschland her kommt Ortseinfahrt.
15: Dankeschön, Chris.
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15: Das klemmt auf der B31 zwischen Kressbronn und Friedrichshafen auf 6 Kilometer. Stau, ja, gut 10 Minuten mehr Zeit einplanen. Allen unterwegs, wo es geht, eine gute und vor allem eine sichere Fahrt.
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15: Guten Morgen am Mittwoch.
13: Guten Morgen.
15: Wir sprechen ja heute Morgen über die nette Toilette, ein Projekt, bei dem Ladenbesitzer oder Restaurantbetreiber ihre Toilette kostenlos der Öffentlichkeit zur Verfügung stellen, wenn es denn der Fall sein sollte. Ich frage mich ja immer, liebe Trixi, ob man nicht einfach auch dazu verpflichtet ist, ja, jemand auf die Toilette zu lassen, wenn es wirklich ganz, ganz, ganz, ganz dringend ist. Ja. Wie da die rechtliche Lage ausschaut, das klären wir gleich mit Robert Götz von den BEMK Rechtsanwälten in Markdorf und fragen mal nach. Muss man das eigentlich tun, wenn jemand ganz dringend muss?
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0: mit was muss ich rechnen, wenn ich jetzt sage, okay, gut, dann erleichtere ich mich einfach hinter dem nächsten Busch?
1: In den meisten Städten und Gemeinden kostet das Urinieren in der Öffentlichkeit ein Verwarn- oder Bußgeld. Das ist jeweils in der Ordnung der Stadt oder des Landkreises geregelt. Das heißt, grundsätzlich darf man nicht im Freien pinkeln, außer man ist auf seinem eigenen Grundstück. Und dieses klassische Nette-Toilette-Konzept ist eine rein freiwillige Basis. Es ist das jeweilige Hausrechtsprinzip, was ansonsten gilt. Das heißt, ich muss niemanden auf meine Toilette lassen, unabhängig davon, wie dringend der Notfall ist.
0: Jetzt stellen wir uns aber mal vor, es ist wirklich ganz, ganz dringend. Ich habe jetzt beispielsweise den Flotten Otto, der Restaurantbesitzer lässt mich nicht seine Toilette benutzen und im wahrsten Sinne des Wortes geht das alles nach hinten los. Kann ich den dann nicht irgendwie verklagen wegen unterlassener Hilfeleistung?
1: Oh Gott, das ist so abstrus. Leider gibt es da nichts, worum man direkt den Gaststättenbetreiber verklagen kann. Mein einziger Tipp wäre, such dir eine Gaststätte mit Sitzplätzen und die Alkohol ausschenkt. Die ist nämlich nach der Gaststättenverordnung verpflichtet, Gästetoiletten bereitzustellen. Das heißt, für deinen Magen gibt es erstmal ein Kräuterbitter und für dich dann eine Toilette.
0: Okay, kann man mit leben, glaube ich, Trixi, oder was meinst du?
2: Das denke ich doch auch.
0: Dankeschön an Robert Götz von den BEMK-Rechtsanwälten in Markdorf.
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0: Heute Mittwochmorgen um 20 nach 8 hier ist Radio Seefunk mit Sven und Trixi.
1: Guten Morgen.
0: Wir haben ja vor ein paar Wochen schon mal darüber berichtet, dass es dem Superstar Lionel Richie nicht so gut geht, musste ein Konzert abbrechen, weil er da irgendwie einen Schwächeanfall bekommen hat. Und jetzt ist bekannt geworden, es musste ein Eingriff am Herzen vorgenommen werden und deshalb muss er auch mehrere geplante Konzerte in den USA verschieben. Lionel Richie war ein Routineeingriff wegen Vorhofflimmern.
1: Ah ja, Vorhofflimmern kenne ich, ja.
0: Trixi, muss ich mir Sorgen machen? Vorhofflimmern bei England?
1: Nee, aber ich weiß, was das ist, weil ich ja, glaube ich, 21 Staffeln von Grey's Anatomy gesehen habe.
0: Okay,
1: so.
0: Ja, dann erklär doch bitte
1: okay,
0: mal.
1: Okay, also das ist eine Herzrhythmusstörung, die mit Medikamenten oder auch mit einem operativen Eingriff dann eben behandelt werden kann.
0: Und das mit dem operativen Eingriff, das war wohl bei Lionel Richie eben auch der Fall. Nach Angaben der Ärzte ist alles perfekt verlaufen und sein Management hat bekannt gegeben, Lionel geht es gut, aber er wird eine Auszeit nehmen und bald wieder auf der Bühne stehen. Das hoffen wir doch. Gute Besserung an alle übrigens, die gerade an irgendwas laborieren. Hier ist der Schmusesänger par excellence. Hier ist Lionel Richie mit Stuck on You.
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16: Wunderbaren guten Morgen an diesem Mittwoch.
17: War auch ein wunderbarer Sonnenaufgang. Die Sonne scheint, Temperaturen sind am Klettern. Wo sind wir aktuell angekommen?
16: Naja, so bei 5 Grad im Moment. Huch. Am Franziskanermuseum in Villingen-Schwenningen. In Krauchenwies an der Kirche St. Laurentius, da sind es 3. Und im Moment messen wir 8 Grad in Konstanz an der Rheinbrücke, genau. Und auch heute zum Herbstanfang, da wird es nochmal richtig schön spätsommerlich. Es wird recht ähnlich wie gestern, es scheint also fast den ganzen Tag über ungestört die Sonne und gibt viel blauen Himmel vom Baselbiet über den Südschwarzwald bis ins Rheintal. Die Sonnenbrille, die sollten wir heute also auf jeden Fall griffbereit halten. Das Ganze bei Maxi-Werten von angenehmen 18 bis 24 Grad. Und unser Radio-Seefunk-Wettertrend für die ganze Heimat. Es bleibt auch weiterhin angenehm. Morgen gibt es ein paar mehr Wolken, danach wieder Sonnenschein.
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17: Und aktuell wird geblitzt auf der B31 bei Röthenbach, nochmal auf der 31 zwischen Unteruldingen und Deißendorf, auf der B34 in Dogern steht ein Blitzer. Dankeschön an Radio-Seefunkhörerin Ulrike. Auf der B314 frisch dazugekommen der Blitzer in Beuren am Ried. Außerdem noch in Gurtweil, in der Schlüchtalstraße, in Tuttlingen, in der Bodenseestraße. Und Radio-Seefunkhörer Chris hat auch noch einen entdeckt. Guten Morgen.
5: Einen wunderschönen guten Morgen zusammen. Ich habe einen Blitzer entdeckt in Hündwangen, Schweiz. Von Deutschland her kommt Osteinfahrt.
17: Dankeschön, Chris.
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17: Es staut sich auf der B30 bei Ravensburg. 2 Kilometer Stau, hier gut 5 Minuten mehr Zeit einplanen. Stau auch auf der B31 zwischen Kressbronn und Friedrichshafen, hier 6 Kilometer. Dauert eine knappe Viertelstunde länger. Und in der Schweiz, da klemmt es auf der A1 zwischen Wettingen-Ost und Zürich-Ost, hier 20 Kilometer Stop and Go. Dauert eine halbe Stunde länger. Wenn Sie unterwegs auch noch was entdeckt haben, Staus oder Blitzer, dann melden Sie es gerne, rufen Sie uns an oder schicken Sie uns eine WhatsApp, am besten als Sprachnachricht direkt ins Studio über die 07531 28 65 33. Allen unterwegs eine gute und sichere Fahrt.
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17: Trixi, was machen wir denn heute in den 1000 Highlights unserer Heimat?
16: Heute startet in Friedrichshafen die Interboot. Da verwandeln sich die ganzen Messehallen wie jedes Jahr im September in eine große Erlebniswelt für alle, die auf Wassersport stehen. Es gibt alles Mögliche von Motor- und Segelbooten über Funsport bis hin zu Shows und auch Vorträgen. Also ich glaube, da ist für jeden was dabei. Mehr zur diesjährigen Interboot gibt es dann auch gleich um 8.40 Uhr.
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0: Hero. Der Mittwochmorgen. Hier sind Sven und Rixi.
1: Guten Morgen.
0: 8.42 Uhr.
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0: Trixi, heute nimmst du uns mit nach Friedrichshafen.
1: Heute geht da nämlich die Messe Interboot los. Felix Klarmann ist der Projektleiter dort. Schönen guten Morgen, Felix.
0: Guten Morgen.
3: Guten Morgen, Sven und Trixi.
1: Felix, die Interboot, die ist ja sehr vielseitig. Was können wir uns denn dort alles anschauen?
3: Boote, Motorboote, Segelboote, aber auch alles, was sonst noch zum Wassersport gehört. Rennsport, Fahrsport, alles, was auf Brettern gemacht werden kann. Aber auch so Themen wie Reisemobile und Zugfahrzeuge für Boote sind mit dabei. Und auch das Thema Tauchen wird über unsere Gastveranstaltung, die Interdive, abgedeckt.
1: Ja, auf die Interdive, da können wir übrigens mit demselben Ticket gehen, das wir auch schon für die Interboot geholt haben.
0: Aber,
1: die
0: Trixi,
1: geht aber erstmal morgen los.
0: Die Interboot, da klingelt was bei mir. Da bist du doch auch mit deinem Segeltörn, oder?
1: So ist es. Und die Gewinner und ich, wir werden auch schon fröhlichst erwartet.
3: Wir freuen uns natürlich auch, dass auch einige Hörerinnen und Hörer von Radio Seefunk mit der Trixi bei unserer Interboot Sailing Experience mit dabei sind. Wir freuen uns alle, hier begrüßen zu dürfen, sowohl auf der Messe als auch am Bodensee unten, und wünschen natürlich ganz, ganz viel Spaß und einen wunderschönen Tag.
1: Den werden wir mit Sicherheit haben auf der Interboot in Friedrichshafen. Die geht heute los und läuft dann bis einschließlich Sonntag. Und mehr der 1000 Highlights unserer Heimat gibt es auch morgen wieder um 8.40 Uhr und auch jederzeit zum Nachhören auf radioseefunk.de.
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0: Wunderschönen guten Morgen heute an diesem 23. September. Ja, Trixi, jetzt darfst du dich freuen. Heute ist endlich kalendarischer Herbstanfang. Juhu. Und dazu gibt's aber spätsommerliches Wetter. Übrigens, heute ist auch der Tag des Herbstspaziergangs. Das heißt, wer jetzt so richtig einen herbstlichen Spaziergang machen möchte, der ist vielleicht jetzt noch nicht wirklich so gut aufgestellt, weil die Temperaturen, die sind ja schon noch so ein bisschen spätsommerlich. Wo geht's denn heute nochmal hin, so in der Spitze,
1: Trixi? 18 bis 24 Grad ungefähr.
0: Okay, also da kann man dann einen Spätsommer Spaziergang machen, wenn man möchte. Was wirklich wichtig ist in der Heimat, in der Welt, in Deutschland und der Schweiz, hören wir gleich von André Glatzel in den 9 Uhr Nachrichten hier bei Radio Seefunk. Und damit einen schönen guten Morgen. Morgen jetzt mit Classic Rock von Status Quo.
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12: Ich bin André Glatzel. Guten Morgen. Vergewaltigungen sollen in Zukunft deutlich härter bestraft werden, wenn dabei K.O.-Tropfen eingesetzt werden. Der Bundestag beschäftigt sich heute mit einem entsprechenden Gesetzentwurf. Das Ganze wird dann so behandelt, als würde das Opfer mit einer Waffe bedroht werden. Die Mindeststrafe soll auf 5 Jahre steigen. Verdi kritisiert den für das kommende Jahr geplante Spritpreisdeckel. Gewerkschaftschef Wernicke sagte dem Redaktionsnetzwerk Deutschland, das Ganze komme zu spät. Die Mineralölkonzerne würden sich bis dahin, Zitat, dumm und dusselig verdienen. Auch den am nächsten Monat geplanten Tankrabatt sieht Wernicke kritisch. München ist knapper Favorit im Rennen um die deutsche Olympiabewerbung. Zu dem Schluss kommt eine Kommission des Deutschen Olympischen Sportbundes. Die hatte die 3 Bewerber München, Berlin und Rhein-Ruhr unter die Lupe genommen. Wer sich am Ende bewerben darf, wird aber erst Samstag entschieden. Und jetzt mehr Nachrichten aus unserer Heimat. Ein Großbrand in einer Autoverwertung in Bux bei Zürich hat gestern Nachmittag hohen Sachschaden verursacht. Verletzt wurde niemand, die Brandursache ist noch unklar. Die neue Herzchirurgie am Klinikum Konstanz hat ihre 100. Patientin operiert. Seit dem Start im Frühjahr hat das Team sein Angebot erweitert und ermöglicht Menschen aus der Region Herzoperationen nahe am Wohnort. Surfen in der Messehalle und Elektroboote zum Ausprobieren gibt es ab heute auf der Interboot in Friedrichshafen. Bis Sonntag zeigen gut 300 Aussteller ihre Neuheiten, darunter eine 16 Meter lange Elektrojacht. Die meisten Nachrichten aus der Region hören Sie wieder in einer Stunde bei Radio Seefunk.
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13: Wunderbaren Mittwochmorgen. Schauen wir doch direkt mal auf die Thermometer. Da stehen 10 heute Morgen drauf an der Stadthalle in Singen. 6 Grad messen wir am Hirtenpfad in Lenzkirch und in Teingen am Zoll. Da sind es 12 Grad heute Morgen. Ja, es ist noch recht frisch, aber das macht sich heute im Tagesverlauf. Es ist nämlich auch wieder, oder es wird richtig schön spätsommerlich. Den ganzen Mittwoch über gibt es blauen Himmel vom Südschwarzwald über die Baar bis ins Westallgäu. Und bei Maxiwerten von 18 bis 24 Grad können wir die Mittagspause bei viel Sonnenschein heute auf jeden Fall draußen verbringen. Der Radio-Seefunk-Wettertrend für die ganze Heimat. Weiterhin warm, nur morgen etwas bewölkter.
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14: Ich habe folgende Blitzer für Sie. Die stehen aktuell auf der B31 auf Höhe von Röthenbach. Nochmal auf der B31 zwischen Unteruhldingen und Eisendorf. Auf der B34 in Dogern wird geblitzt. Dankeschön an Radio Seefunk-Hörerin Ulrike. Auf der B314 in Beuren am Ried. Außerdem noch in Gurtweil in der Schlüchttalstraße mal wieder. In Tuttlingen steht einer in der Bodenseestraße. Und Radio Seefunk-Hörer Chris hat auch noch einen entdeckt. Guten Morgen.
15: Wunderschönen guten Morgen zusammen. Ich habe einen Blitzer entdeckt in Hündwangen, Schweiz. Von Deutschland her kommt Ortseinfahrt.
14: Dankeschön, Chris.
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14: Aktuell ist die A98 zwischen Murg und Laufenburg gesperrt. Außerdem die B34 zwischen Bad Säckingen und Murg ebenfalls. Und dann haben wir noch eine Meldung aus der Schweiz für Sie. Und die kommt von der A1 zwischen Spreitenbach und Zürich aus. 12 Kilometer Stau, dauert hier eine Viertelstunde länger. Wenn Sie noch was entdeckt haben sollten, was wir jetzt nicht gemeldet haben, dann melden Sie es. Rufen Sie uns an oder schicken Sie uns eine WhatsApp direkt ins Studio über die 07531 28 65 33. Allen unterwegs, eine gute und eine sichere Fahrt. Kommen Sie gut an.
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14: Guten Morgen am Mittwoch.
13: Guten Morgen und heute Morgen ist unser Thema ja die nette Toilette. Das ist ein Projekt, bei dem beispielsweise Restaurantbetreiber ihre Toiletten kostenlos der Öffentlichkeit zur Verfügung stellen.
14: Gute Sache, aber es gibt ja nicht nur nette Toiletten, sondern auch ziemlich kuriose Toiletten. Und wir haben mal ein paar für Sie rausgesucht und sprechen gleich mal über diese um 10 Minuten nach 9. Schönen guten Morgen.
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Einen schönen guten Morgen, an dem wir uns hier bei Sven und Rixi am Morgen schon über die nette Toilette unterhalten haben, die bei uns in der Heimat hoffentlich Schule macht und immer mehr und häufiger vorkommt. Für alle diejenigen, die in der Öffentlichkeit

0: sogar, lieber Trixi, das Spiel verfolgen.
1: Ja, cool.
0: Die Pissoirs auf der Männertoilette haben nämlich eine perfekte Sicht auf das Spielfeld. Der verpasste also nichts. Die Frauen haben diese Sicht beispielsweise dann allerdings nur beim Händewaschen.
1: Auch okay, auch aber okay, trotzdem. Ne? Ja, in Norwegen, da soll sich angeblich die schönste Toilette der Welt befinden. Und zwar auf dem Rastplatz Uret Plassen. Ich hoffe, ich habe das jetzt richtig ausgesprochen.
0: Sicherlich.
1: Sie besteht aus einer Welle aus Beton, die sich so zur Decke des Toilettenhäuschens dann so hoch erhebt. Mhm. Und die Wände, die sind so aus mattem, blickdichtem Glas und innen drin, da strahlt anscheinend so eine richtig schöne Innenbeleuchtung. Aber auch die Umgebung dort ist wunderschön und die Toilette ist sogar kostenlos.
0: Auch fein. In New York wurde am 18. November letztes Jahr eine voll funktionsfähige Toilette aus 18-karätigem Gold für 12 Millionen US-Dollar versteigert. Der Käufer blieb anonym und die Toilette befindet sich jetzt in einem klimatisierten Tresor.
1: Das ist ja doof.
0: Wieso?
1: Ja, weil man die dann gar nicht benutzen kann.
0: Oh, da hast du auch wieder recht.
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0: Großartiger, achtiger Song und damit natürlich einer von vielen, vielen hier bei uns im Programm bei Radio Seefunk. Einfach die beste Musik, gerade eben gehört von Corey Hart. Wir haben es jetzt 9.21 Uhr.
1: Wunderbaren guten Morgen.
0: Wir haben heute Morgen immer mal wieder über das Konzept der netten Toilette gesprochen, wo also beispielsweise Gastronomen oder Läden ganz freiwillig ihre Toiletten zur Verfügung stellen, der Öffentlichkeit kostenlos, wenn es denn ein dringendes Geschäft zu verrichten gibt. Margarita Grupp ist von der netten Toilette und meine Frage an Sie ist, wie kommt dieses Konzept denn bei den Gastronomen an? Ich stelle mir das jetzt mal so vor, wenn da andauernd irgendwelche Leute auch reinkommen, die jetzt nicht meine Kunden sind, das kann ja auch, sage ich jetzt mal, so ein bisschen schmutziger werden durch die ganze Nutzung und so weiter. Wie kommt es denn generell bei den Gastronomen an, die so eine nette Toilette anbieten?
2: Also wir haben eigentlich immer nur positives Feedback. Die Gastronomen profitieren davon auch, dadurch, dass sie halt von Städten und Gemeinden zusätzlich noch Geld bekommen. Die freuen sich auch, wenn sie zusätzliche Kunden bekommen. Es herrscht natürlich kein Verzehrzwang, aber wenn dann irgendwie verführerischer Kuchen in der Theke steht oder ein Kaffeegeruch in die Nase steigt, dann nehmen die Menschen dann auch noch was mit. Und so bekommen halt die Gastronomenbetriebe zusätzlich neue Kunden.
1: Naja, das ist natürlich auch nochmal ein Aspekt. Danke an Margarita Krupp von der netten Toilette. Auf radioseefunk.de, da können Sie übrigens auch nochmal alles nachlesen und nachhören zu diesem Projekt Nette Toilette.
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0: Der Mittwochmorgen hier mit Sven und Rixi am Morgen, am Herbstanfang am kalendarischen, der sich irgendwie aber so ein bisschen spätsommerlich anfühlt. Wo kommen wir temperaturentechnisch heute in der Spitze hin, Rixi?
1: So allerhöchstens an die 24 ran.
0: Die weiteren Aussichten gleich um halb und danach. Ein gefühlvoller Popsong von Leanne Rimes, How Do I Live? Außerdem gleich ab halb zehn. 80er Rock von den Dire Straits. Und das ist einfach die beste Musik hier bei Radio Seefunk. Schönen guten Morgen.
1: Morgen.
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1: Starten Sie gut rein in diesen Mittwoch.
0: Der sehr sonnig daher kommt schon.
1: Ja, sehr sonnig, aber noch recht frisch. 10 stehen auf dem Thermometer am Museumsschiff in Laufenburg. 8 Grad messen wir am Kriegerdenkmal in Sauldorf. Und am Stadtmuseum in Wiel, da sind es ebenfalls 10 Grad heute Morgen. Und bei Höchstwerten heute von 18 bis 24 Grad wird es dann heute Nachmittag recht angenehm. Und es wird auch heute zum Herbstanfang richtig schön spätsommerlich. Ähnlich wie gestern den ganzen Tag über Sonnenschein. Vom Baselbiet über den Südschwarzwald bis ins Rheintal. Das heißt auf jeden Fall die Sonnenbrille heute griffbereit lassen. Und der Radio-Seefunk-Wettertrend für die ganze Heimat. Es bleibt auch weiterhin angenehm warm. Morgen gibt es ein paar mehr Wolken.
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0: Geblitzt wird aktuell auf der B31 bei Rötenbach. Nochmal auf der B31 zwischen Unteruldingen und Deisendorf. Radio Seefunk-Hörerin Ulrike hat einen Blitzer entdeckt auf der B34 in Dogern. Außerdem auf der B314 in Beuren am Ried. In Gurtweil in der Schlüchttalstraße steht auch wieder ein Blitzer. Außerdem in Tuttlingen in der Bodenseestraße. Und frisch reingekommen ist der Blitzer beim Penny in Konstanz-Allmannsdorf.
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0: Es klemmt hier und da ein bisschen, aber nichts Drastisches dabei. Auf der B31 zwischen Friedrichshafen und Immenstadt, 3 Kilometer Stau dauert 5 Minuten länger. Und in der Schweiz auf der A1 zwischen Didikon und Weiningen, 3 Kilometer Stau dauert knapp 10 Minuten länger. Wenn Sie auch noch was entdeckt haben, Staus oder Blitzer, dann melden Sie es, rufen Sie uns gerne an oder schicken Sie uns eine WhatsApp, am besten als Sprachnachricht, direkt ins Studio über die 07531 28 65 33. Allen unterwegs eine gute und eine sichere Fahrt.
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0: Schönen guten Morgen. Trixi, Hand aufs Herz, wenn du im Sommerurlaub warst, irgendwo am Strand oder wo ein Pool mit dabei ist, bist du schon mal morgens rausgegangen, hast du mit einem Handtuch deine Liege reserviert?
1: Nein.
0: Gut.
1: Du?
0: Nein.
1: Sehr gut, wir sind ja gar keine vorbildlichen Deutschen eigentlich.
0: Offensichtlich ist das bei vielen nach wie vor gang und gäbe und es zündet sich auch öfters mal an Streit im Urlaub um die Sonnenliege. Jetzt passiert zwischen zwei älteren Herren und der eine, der war 82, Betonung auf war, weil er bei diesem Streit um die Liege tatsächlich sein Leben verloren hat. Mehr dazu gleich um 20 vor 10 hier bei uns.
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0: Deutschlandfunk am Mittwochmorgen. 20 Minuten vor 10 haben wir es. Hier sind Sven und Trixi
1: am Morgen.
0: Trixi, stell dir vor, ja, die Riviera bei Athen, wunderbarer Strand, die Sonne scheint, es ist warm, das Meer rauscht, alles ist wunderbar,
1: schön,
0: bis plötzlich wildes Geschrei zu hören ist. Zwei Männer im Alter von 76 und 82 Jahren kriegen sich wegen einer Sonnenliege in die Wolle. Das Ganze eskaliert, die Fäuste fliegen, der 82-Jährige kriegt plötzlich einen Herzstillstand, Krankenwagen kommt, der Mann sagt, oh, ich habe 3 Bypässe und stirbt dann später im Krankenhaus, konnte also nicht wieder reanimiert werden.
1: Oh Gott.
0: So. Hammer, oder? Der 76-Jährige wurde jetzt wegen schwerer Körperverletzung mit Todesfolge festgenommen. Da war auch noch eine 21-jährige Freundin dabei, die wurde noch wegen Beleidigung hergenommen. Also,
1: und das alles nur wegen einer Strandliege.
0: Genau, ja. Und das auch noch im Urlaub. Ich weiß, dass viele Menschen ja gerne darauf pochen, das ist meine Strandliege. Ich leg da mal nochmal. Einfach mal, gerade wenn man im fortgeschrittenen Alter ist, bisschen entspannen. Aber so ist es halt. Wie sagt man so schön? Je oller, je doller, ne?
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0: Der perfekte Soundtrack für eine ruhige Frühstückspause. Leanne Rimes und How Do I Live. Schönen guten Morgen. Es ist gleich 10 Minuten vor 10. Hier ist Radio Seefunk.
1: Mit Sven und Trixi. Wunderbaren guten Morgen auch an Käpsele Jan Kuhnewald. Hallo.
2: Schönen guten Morgen, ihr zwei.
0: Du übernimmst ab 10 gleich. Um was geht's da bei dir unter anderem?
2: Ich habe Neuigkeiten von Lionel Richie mit dabei. Das habt ihr sicher auch mitgekriegt. Mhm. Der war ja immer mal wieder, musste sich hinsetzen während dem Konzert, musste mal was abbrechen und so. Ihm ging's nicht so gut. Und jetzt ist Gewissheit da und ich kann nur so viel sagen, er ist auf dem Weg der Besserung.
1: Das okay. Ist doch schon mal gut.
0: Das hoffen wir natürlich, dass das genau so weitergeht. Also wie gesagt, ab 10 gibt es die Einzelheiten von Jan Grunewald hier bei Radio Seefunk. Das war's von Sven und Rixi am Morgen für diesen Mittwoch und wenn Sie mögen
1: und auch wenn Sie uns mögen,
0: dann hören wir uns morgen wieder, würde ich sagen. Ab 6, oder?
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8: Ich bin André Glatzel. Guten Tag. Der Bundestag beschäftigt sich heute unter anderem mit einem Gesetzentwurf zu K.O.-Tropfen. In Zukunft sollen Strafen härter ausfallen, wenn der Stoff bei Sexual- oder Raubdelikten eingesetzt wird. Mindestens 5 Jahre Haft werden dann fällig. Der ADAC ist dafür, die 12-Uhr-Regel beim Tanken wieder abzuschaffen. Dadurch hätte sich zwar die Zahl der täglichen Preisänderungen deutlich reduziert, die Preise habe das aber nicht gesenkt. Und wer nach 12 Uhr tanken müsse, zahle drauf, das sei nicht gerechtfertigt, heißt es in einer Mitteilung. Bildungsministerin Prien warnt Grüne und SPD vor einer Koalition mit der Linken in Berlin. Sie sagte im Ersten, Juden könnten sich dann nicht mehr sicher fühlen. Hintergrund ist der Umgang der Linken mit Antisemitismusvorwürfen und Kontakten ins Clanmilieu. Und jetzt mehr Nachrichten aus unserer Heimat. Das Quagga-Muschelproblem könnte sich zumindest im Gnadensee bei Allensbach von selbst lösen. Konstanzer Forscher haben entdeckt, dass die Muscheln langsam mehr und mehr absterben und vermuten Sauerstoffmangel als Ursache. Die Muscheln verstopfen immer wieder Trinkwasserleitungen und Filter oder setzen sich an Schiffen fest. In Hergatz steht jetzt ein weiterer Defibrillator für medizinische Notfälle bereit. Das Gerät am Biohof Zwieselle ist rund um die Uhr zugänglich und soll bei einem Herz-Kreislauf-Stillstand schnelle Hilfe ermöglichen. Surfen in der Messehalle und Elektroboote zum Ausprobieren gibt es ab heute auf der Interboot in Friedrichshafen. Bis Sonntag zeigen gut 300 Aussteller ihre Neuheiten, darunter eine 16 Meter lange Elektrojacht. Die meisten Nachrichten aus der Region hören Sie wieder in einer Stunde bei Radio Seefunk.
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9: Heute viel Sonne bei 19 bis 24 Grad. Morgen dann nochmal sonnig, allerdings mit einem leichten Schleier vor der Sonne. Trotzdem nochmal spätsommerlich warm mit 16 bis 23 Grad. Der Radio Seefunk Wettertrend für die ganze Heimat. Am Freitag auch nochmal sonnig.
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10: Der neueste Blitzer kommt von Radio Seefunkhörerin Traudel. Und zwar steht der in Unterlauchringen zwischen dem Radhupfer und dem Raumausstatter Jele. Danke fürs Melden, Traudel. Ebenfalls geblitzt wird in der Friedrich-Werber-Straße in Radevzell am Bodensee. Und auch in Waldshutingen in der Schlüchttalstraße steht ein Blitzer. Ebenso geblitzt wird in Friedrichshafen in der Länderöschstraße.
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10: Auf der B31 zwischen Friedrichshafen und Immenstadt sind es aktuell 3 Kilometer Stau. Sie sind da 5 Minuten länger unterwegs. In der Schweiz auf der A1 zwischen Dietikon und Weiningen dauert es aktuell 9 Minuten länger. Wenn Ihnen sonst noch etwas aufgefallen ist, dann melden Sie uns Staus oder Blitzer jederzeit per Anruf oder WhatsApp direkt ins Studio an die 07531 28 65 33. Bleiben Sie aufmerksam und erreichen Sie Ihr Ziel sicher.
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9: Die Wochenmitte ist erreicht und wir gehen dem Wochenende schon wieder entgegen an diesem Mittwochvormittag. Kurz nach 10, schön, dass Sie mit dabei sind und wir starten rein mit einer halben Stunde Musik am Stück mit Soul Sister aus den 80ern, außerdem The Sweet und ein bisschen Tinnitus-ähnlicher Song Fox on the Run aus dem Jahr 74, ordentlicher Glamrock und natürlich auch noch Pop aus den 90ern von Texas.
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8: Der neueste Blitzer kommt von Radio Seefunk-Hörerin Traudel. Und zwar steht der in Unterlauchringen zwischen dem Radhupfer und dem Raumausstatter Jele. Danke fürs Melden, Traudel. Ebenfalls geblitzt wird in der Friedrich-Werber-Straße in Radevzell am Bodensee. Und auch in Waldshutingen in der Schlüchttalstraße steht ein Blitzer. Ebenso geblitzt wird in Friedrichshafen in der Länderöschstraße.
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8: Auf der A96 zwischen Weißensberg und Wangen-Nord dauert es aktuell 6 Minuten länger. Auf der B31 zwischen Meersburg und Hagenau sind 6 Kilometer stockender Verkehr. Der Zeitverlust beträgt hier 16 Minuten. Wenn Ihnen sonst noch etwas aufgefallen ist, dann melden Sie einen Staus oder Blitzer jederzeit per Anruf oder WhatsApp direkt ins Studio an die 07531 28 65 33. Allen unterwegs wünschen eine gute und vor allem eine sichere Fahrt.
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0: Schönen Vormittag mit Radio Seefunk. Einfach die beste Musik. Es ist gleich 10:45. Lionel Richie, über den haben wir ja immer mal wieder was gehört in den letzten paar Tagen und auch Wochen, wenn nicht sogar Monaten. Immer wieder musste er sich während dem Konzert hinsetzen oder ist dann sogar rausgegangen und hat das Konzert abgebrochen. Und jetzt könnte auch mal eine Ursache bekannt sein, denn er ist in einer Klinik mal wieder, allerdings hat er sich einer Herzoperation unterziehen müssen wegen Vorhofflimmerns. Ja, aber das klingt jetzt alles mal recht schlimm, ist es aber gar nicht, denn er hat alles gut überstanden, ist auf dem Weg der Besserung, muss sich jetzt aber noch so ein paar Tage ausruhen und dann kann er aber hoffentlich wieder voll durchstarten und dann hoffen wir mal, dass es ihm auf der Bühne dann nicht mehr so ergeht wie die letzten paar Male. Ich glaube, das zehrt dann natürlich auch schon an den eigenen Nerven. Bin ich denn eigentlich schon zu alt? Nein, ist er garantiert nicht mit 77. Lionel Richie rockt's immer noch und jetzt hören wir ihn mit einem seiner größten Erfolge aus den 80ern, aus unserem Lieblingsjahrzehnt. Say You, Say Me.
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8: Ich bin André Glatzel. Guten Tag. Vergewaltigungen sollen in Zukunft deutlich härter bestraft werden, wenn dabei K.O.-Tropfen eingesetzt werden. Der Bundestag beschäftigt sich heute mit einem entsprechenden Gesetzentwurf. Das Ganze wird dann so behandelt, als würde das Opfer mit einer Waffe bedroht werden. Die Mindeststrafe soll auf 5 Jahre steigen. Verdi kritisiert die Spritpreismaßnahmen der Bundesregierung. Gewerkschaftschef Wernicke hält unter anderem den Tankrabatt ab nächsten Monat für zu pauschal. Gegenüber dem Redaktionsnetzwerk Deutschland spricht er sich dafür aus, kleine und mittlere Einkommen zielgenau zu entlasten. Die OECD hat die Wachstumsprognose für Deutschland angehoben von 0,7 auf 1,1% in diesem und nächstem Jahr. Unsicherheitsfaktoren bleiben allerdings vor allem der Iran-Krieg mit steigenden Energiepreisen und auch mögliche extreme Wetterereignisse. Und jetzt mehr Nachrichten aus unserer Heimat. In Hergatz steht jetzt ein weiterer Defibrillator für medizinische Notfälle bereit. Das Gerät am Biohof Zwieselle ist rund um die Uhr zugänglich und soll bei einem Herz-Kreislauf-Stillstand schnelle Hilfe ermöglichen. Das Quagga-Muschelproblem könnte sich zumindest im Gnadensee bei Allensbach von selbst lösen. Konstanzer Forscher haben entdeckt, dass die Muscheln langsam mehr und mehr absterben und vermuten Sauerstoffmangel als Ursache. Die Muscheln verstopfen immer wieder Trinkwasserleitungen und Filter oder setzen sich an Schiffen fest. Surfen in der Messehalle und Elektroboote zum Ausprobieren gibt es ab heute auf der Interboot in Friedrichshafen. Bis Sonntag zeigen gut 300 Aussteller ihre Neuheiten, darunter eine 16 Meter lange Elektrojacht. Die meisten Nachrichten aus der Region hören Sie wieder in einer Stunde bei Radio Seefunk.
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0: Heute viel Sonne bei 19 bis 24 Grad. Morgen dann nochmal sonnig, allerdings mit einem leichten Schleier vor der Sonne. Trotzdem nochmal spätsommerlich warm mit 16 bis 23 Grad. Der Radio Seefunk Wettertrend für die ganze Heimat. Am Freitag auch nochmal sonnig.
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10: Der neueste Blitzer kommt von Radio Seefunk-Hörerin Traudel. Und zwar steht der in Unterlauchringen zwischen dem Radhupfer und dem Raumausstatter Jele. Danke fürs Melden, Traudel. Ebenfalls geblitzt wird in der Friedrich-Werber-Straße in Radevzell am Bodensee. Und auch in Waldshut-Tiengen in der Schlüchttalstraße steht ein Blitzer. Ebenso geblitzt wird in Friedrichshafen in der Länderöschstraße.
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10: Auf der A96 zwischen Weißensberg und Wangen-Nord dauert es aktuell 6 Minuten länger. Auf der B31 zwischen Meersburg und Hagenau sind 6 Kilometer stockender Verkehr. Der Zeitverlust beträgt hier 16 Minuten. Wenn Ihnen sonst noch etwas aufgefallen ist, dann melden Sie einen Staus oder Blitzer jederzeit per Anruf oder WhatsApp direkt ins Studio an die 07531 28 65 33. Allen unterwegs wünschen wir eine gute und vor allem eine sichere Fahrt.
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0: Für alle, die gerade was Dringendes zu erledigen haben, jetzt der passende Song dazu. Foreigner und Urgent aus unserem Lieblingsjahrzehnt. Coole Rocknummer. Außerdem wird weitergerockt mit Cheap Trick, I Want You to Want Me und auch mit Sophie B. Hawkins. Ein bisschen chilligerer Pop aus den 90ern. Schönen Vormittag wünsche ich Ihnen.
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14: Der neueste Blitzer kommt von Radio Seefunk-Hörer Hans Rudi. Und zwar steht er in Basel in der Großpeterstraße stadtauswärts beim Swisscom-Gebäude. Danke fürs Melden. Ein weiterer Blitzer wurde uns gemeldet von Radio Seefunk-Hörerin Traudel. Und zwar steht er zwischen Tingen und Gurtwald in der 70er-Zone. Danke fürs Melden. Ebenfalls geblitzt wird in Beuren am Ried auf der B314.
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14: Auf der A96 zwischen Weißensberg und Wangen Nord dauert es aktuell 11 Minuten länger. Ebenfalls zwischen Weißensberg und Sigmarszell sind Hindernisse auf der Fahrbahn. Fahren Sie hier also vorsichtig. Auf der B31 zwischen Stetten und Hagenau gibt es aktuell 7 Kilometer Stau. Der Zeitverlust beträgt 28 Minuten. Wenn Ihnen sonst noch etwas aufgefallen ist, dann melden Sie uns Staus oder Blitzer jederzeit direkt ins Studio per Anruf oder WhatsApp an die 07531 28 65 33. Bleiben Sie aufmerksam und erreichen Sie sicher Ihr Ziel.
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0: Einfach die beste Musik hier bei Radio Seefunk. Talk Talk und Such a Shame an diesem Mittwochvormittag um gleich 11:45. Apropos 80er Pop, wir haben ganz, ganz viele 80er. Die meisten spielen wir ja schließlich auch hier bei Radio Seefunk. Und wenn Sie von 80ern niemals genug bekommen können, dann hätte ich einen kleinen Tipp für Sie. 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

0: Prince. Cream hier bei Radio Seefunk. Einfach die beste Musik. Es ist kurz vor 12. Gleich beginnt für Sie ja hoffentlich wieder die Mittagspause. Und für uns heißt das ganz viele 80er und ganz viel Musik. Hauptsache Musik nonstop. Mit Alison Moyet, All Cried Out, aus unserem Lieblingsjahrzehnt, genauer gesagt aus dem Jahr 84. Dann haben wir Madonna, Like a Virgin, mit reingepackt. Und nochmal aus den 80ern, Depeche Mode und Just Can't Get Enough. Und für alle Rockfans ist auch ein richtiges Schmuckstück mit dabei, Santana und Europa. Einfach die beste Musik ab 12, hier bei Radio Seefunk.
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15: Ich bin André Glatzel. Guten Tag. Der Bundestag beschäftigt sich heute unter anderem mit einem Gesetzentwurf zu K.O.-Tropfen. In Zukunft sollen Strafen härter ausfallen, wenn der Stoff bei Sexual- oder Raubdelikten eingesetzt wird. Mindestens 5 Jahre Haft werden dann fällig. Der ADAC ist dafür, die 12-Uhr-Regel beim Tanken wieder abzuschaffen. Dadurch hätte sich zwar die Zahl der täglichen Preisänderungen deutlich reduziert, die Preise habe das aber nicht gesenkt. Und wer nach 12 Uhr tanken müsse, zahle drauf. Das sei nicht gerechtfertigt, heißt es in einer Mitteilung. Dieses Jahr sind in Deutschland bisher 320 Menschen bei Badeunfällen ums Leben gekommen. Laut DLRG-Bilanz ist die Zahl im Vergleich zum Vorjahr leicht gesunken. Vor allem im Juni gab es aber außergewöhnlich viele Todesfälle im Wasser. Opfer werden weiter vor allem junge und größtenteils männliche Menschen. Und jetzt mehr Nachrichten aus unserer Heimat. Der CDU-Bundestagsabgeordnete Thomas Bareis ist nach seiner Auszeit zurück im Bundestag. Nach einem schweren Unfall wird gegen ihn wegen des Verdachts auf Drogen am Steuer ermittelt. Bareis hat sich bei seinen Unterstützern entschuldigt. Die neue Herzchirurgie am Klinikum Konstanz hat ihre 100. Patientin operiert. Seit dem Start im Frühjahr hat das Team sein Angebot erweitert und ermöglicht Menschen aus der Region Herzoperationen nahe am Wohnort. Quaggermuscheln aus dem Hochrhein könnten künftig in Zement oder Dünger landen. Die Kantone Thurgau und Schaffhausen lassen jetzt testen, ob sich die Muschelschalen so verwerten lassen, und erwarten bis Ende des Jahres Ergebnisse. Die meisten Nachrichten aus der Region hören Sie wieder in einer Stunde bei Radio Seefunk.
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0: Heute viel Sonne bei 19 bis 24 Grad. Morgen dann nochmal sonnig, allerdings mit einem leichten Schleier vor der Sonne. Trotzdem nochmal spätsommerlich warm mit 16 bis 23 Grad. Der Radio Seefunk Wettertrend für die ganze Heimat. Am Freitag auch nochmal sonnig.
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7: Der neueste Blitzer kommt von Radioseefunkhörer Hans Rudi. Und zwar steht er in Basel in der Großpeterstraße stadtauswärts beim Swisscom-Gebäude. Danke fürs Melden. Ein weiterer Blitzer wurde uns gemeldet von Radioseefunkhörerin Traudel. Und zwar steht er zwischen Tingen und Gurtwald in der 70er-Zone. Danke fürs Melden. Ebenfalls geblitzt wird in Beuren am Ried auf der B314.
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7: Auf der A96 zwischen Weißensberg und Wangen Nord sind aktuell 8 Kilometer stockender Verkehr. Der Zeitverlust beträgt hier 9 Minuten. Auf der B31 zwischen Meersburg und Hagnau sind sie aktuell 26 Minuten länger unterwegs. In der Schweiz auf der A3 zwischen der Verzweigung Birfeld und Effingen gibt's Aquaplaning-Gefahr, hier also vorsichtig fahren. Wenn Ihnen sonst noch etwas aufgefallen ist, dann melden Sie uns Staus oder Blitzer jederzeit per Anruf oder WhatsApp direkt ins Studio an die 07531 28 65 33.
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0: Heute ist zwar der Herbstanfang ganz offiziell, aber jetzt ist auch Mittagspausenanfang. Und für alle, die nicht wahrhaben möchten, dass der Herbst jetzt wirklich offiziell losgegangen ist, haben wir sommerliche Musik in dieser halben Stunde Musik am Stück mit dabei von Garland Jeffries, Matador. Außerdem vorher noch die Queen of Pop mit Like a Virgin aus unserem Lieblingsjahrzehnt. Und los geht's jetzt mit Synthie-Pop aus den ersten erfolgreichen Anfängen von Depeche Mode, Just Can't Get Enough. Ich wünsche Ihnen eine schöne Mittagspause.
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13: Auf der B31 wird geblitzt und zwar bei Röthenbach. Danke fürs Melden, Radio Seefunk-Hörer Klaus. Ein weiterer Blitzer steht auf der B31 zwischen Unteruldingen und Deisendorf. Und auch auf der B34 bei Dogan wird geblitzt.
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13: Auf der A96 zwischen Weißensberg und Wangen-Nord dauert es aktuell 8 Minuten länger. Auf der B31 zwischen Immenstadt-Ost und Hagenau gibt es 4 Kilometer Stau. Der Zeitverlust beträgt hier 16 Minuten. Wenn Ihnen sonst noch etwas aufgefallen ist, dann melden Sie einen Staus oder Blitzer jederzeit per Anruf oder WhatsApp direkt ins Studio an die 07531 28 65 33. Bleiben Sie aufmerksam und kommen Sie wohlbehalten an.
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0: Wir spielen die meisten 80er hier bei Radio Seefunk und das war einer davon. Ein echter Mittagspausenkracher. Gloria Estefan und Miami Sound Machine mit Rhythm is Gonna Get You. Und für den Fall, dass Sie ja noch den Nachtisch sich gerade einverleibt haben und jetzt erstmal ein bisschen entspannt verdauen müssen, haben wir was für Sie, was Passendes für den Magen und auch fürs Herzchen. Hier sind Natural und Put Your Arms Around Me. Schöne restliche Mittagspause Ihnen.
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0: Gleich ist es Musik. Hier ist Radio Seefunk, einfach die beste Musik. Mittagspause ist vorbei, aber wir machen trotzdem weiter mit der Arbeit und natürlich auch mit einer halben Stunde Musik am Stück. Mit dabei legendäre Nummer von den Hollies. Long Cool Woman in a Black Dress. Und falls Sie denken, das klingt doch fast wie Creedence Clearwater Revival. Ja, ist auch Absicht. Alan Clark, der Sänger hier bei den Hollies, der hat das imitiert von John Fogerty von CCR, weil er es einfach cool fand und weil er dachte, das passt einfach so gut, das imitiere ich mal. Ist ihm gut gelungen und was Michael Jackson gut gelungen ist, das ist dieser Song. Give In To Me hören wir gleich vom King of Pop aus den 90ern hier bei Radio Seefunk. Einfach die beste Musik. Außerdem natürlich jede Menge 80er von Huey Lewis and the News und auch von France Gall aus Frankreich.
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13: Ich bin André Glatzel. Guten Tag. Vergewaltigungen sollen in Zukunft deutlich härter bestraft werden, wenn dabei K.O.-Tropfen eingesetzt werden. Der Bundestag beschäftigt sich heute mit einem entsprechenden Gesetzentwurf. Das Ganze wird dann so behandelt, als würde das Opfer mit einer Waffe bedroht werden. Die Mindeststrafe soll auf 5 Jahre steigen. Verdi kritisiert den für das kommende Jahr geplante Spritpreisdeckel. Gewerkschaftschef Wernicke sagte dem Redaktionsnetzwerk Deutschland, das Ganze komme zu spät. Die Mineralölkonzerne würden sich bis dahin, Zitat, dumm und dusselig verdienen. Auch den am nächsten Monat geplanten Tankrabatt sieht Wernicke kritisch. Schwarz-Rot will stärker gegen Sozialmissbrauch vorgehen. Unter anderem geht es dabei gegen professionelle Banden, die Schrottimmobilien an Menschen aus Osteuropa vermieten und ihnen große Teile der Sozialleistungen abknöpfen. Auch Schwarzarbeit soll härter bekämpft werden. Und jetzt mehr Nachrichten aus unserer Heimat. Der CDU-Bundestagsabgeordnete Thomas Bareis ist nach seiner Auszeit zurück im Bundestag. Nach einem schweren Unfall wird gegen ihn wegen des Verdachts auf Drogen am Steuer ermittelt. Bareis hat sich bei seinen Unterstützern entschuldigt. Die neue Herzchirurgie am Klinikum Konstanz hat ihre 100. Patientin operiert. Seit dem Start im Frühjahr hat das Team sein Angebot erweitert und ermöglicht Menschen aus der Region Herzoperationen nahe am Wohnort. Quaggermuscheln aus dem Hochrhein könnten künftig in Zement oder Dünger landen. Die Kantone Thurgau und Schaffhausen lassen jetzt testen, ob sich die Muschelschalen so verwerten lassen und erwarten bis Ende des Jahres Ergebnisse. Die meisten Nachrichten aus der Region hören Sie wieder in einer Stunde bei Radio Seefunk.
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0: Heute viel Sonne bei 19 bis 24 Grad. Morgen dann nochmal sonnig, allerdings mit einem leichten Schleier vor der Sonne. Trotzdem nochmal spätsommerlich warm mit 16 bis 23 Grad. Der Radio Seefunk Wettertrend für die ganze Heimat. Am Freitag auch nochmal sonnig.
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11: Auf der B31 wird geblitzt und zwar bei Röthenbach. Danke fürs Melden, Radio Seefunk-Hörer Klaus. Ein weiterer Blitzer steht auf der B31 zwischen Unteroldingen und Deisendorf. Und auch auf der B34 bei Dogern wird geblitzt.
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11: Auf der A96 zwischen Weißensberg und Wangen-Nord klemmt's aktuell. Da sind sie 9 Minuten länger unterwegs. Auf der B31 zwischen Immenstadt Ost und Hagenau gibt es 4 Kilometer Stau. Hier beträgt der Zeitverlust 11 Minuten. Wenn Ihnen sonst noch etwas aufgefallen ist, dann melden Sie uns Staus oder Blitzer jederzeit per Anruf oder WhatsApp direkt ins Studio an die 07531 28 65 33. Allen unterwegs wünschen wir eine gute und vor allem eine sichere Fahrt.
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0: Es ist kurz nach 1 und weiter geht's mit ganz viel Musik. Michael Jackson, Give In To Me haben wir mit dabei. Außerdem geht's in die 80er mit Musik aus Frankreich von France Gall. Ella Ella. Und los geht's jetzt mit Rock aus den 80ern von Huey Lewis and the News. Schönen Mittag.
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14: Frisch reingekommen ist ein Blitzer in der Hauptstraße in Schopfheim auf Höhe der Feuerwehr in Fahrtrichtung Ortsmitte. In der 30er-Zone wird da geblitzt. Danke Radio Seefunk-Hörerin Susanne fürs Melden. Außerdem wird geblitzt in Tuttlingen in der Bodenseestraße und auch in Konstanz-Allmannsdorf beim Penny steht ein Blitzer.
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14: Auf der A96 zwischen Weißensberg und Wangen-Nord sind Sie aktuell 8 Minuten länger unterwegs. Auf der B31 zwischen Immenstadt-West und Hagenau sind 6 Minuten Zeitverlust durch stockenden Verkehr. Wenn Ihnen sonst noch etwas aufgefallen ist, dann melden Sie einen Staus oder Blitzer jederzeit per Anruf oder WhatsApp direkt ins Studio an die 07531 28 65 33. Bleiben Sie aufmerksam und erreichen Sie Ihr Ziel sicher.
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0: Die Pet Shop Boys, West End Girls, hier bei Radio Seefunk. Einfach die beste Musik. Es ist jetzt 13:45 gleich.
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0: Und heute ging es zusammen mit Trixi von Radio Seefunk am Morgen nach Friedrichshafen. Und zwar zu den Messehallen der Messe Friedrichshafen.
2: Heute geht da nämlich die Messe Interboot los. Felix Klarmann ist der Projektleiter dort. Die Interboot, die ist ja sehr vielseitig. Was können wir uns denn dort alles anschauen?
3: Boote, Motorboote, Segelboote, aber auch alles, was sonst noch zum Wassersport gehört. Rennsport, Fahrsport, alles, was auf Brettern gemacht werden kann. Aber auch so Themen wie Reisemobile und Zugfahrzeuge für Boote sind mit dabei. Und auch das Thema Tauchen wird über unsere Gastveranstaltung, die Interdive, abgedeckt.
2: Ja, auf die Interdive, da können wir übrigens mit demselben Ticket gehen, das wir auch schon für die Interboot geholt haben. Aber die geht aber erstmal morgen los.
4: Die Interboot, da klingelt was bei mir. Da bist du doch auch mit einem Segeltörn, oder?
2: So ist es. Und die Gewinner und ich, wir werden auch schon fröhlichst erwartet.
3: Wir freuen uns natürlich auch, dass auch einige Hörerinnen und Hörer von Radio Seefunk mit der Trixi bei unserer Interboot Sailing Experience mit dabei sind. Wir freuen uns alle, hier begrüßen zu dürfen, sowohl auf der Messe als auch am Bodensee unten, und wünschen natürlich ganz, ganz viel Spaß und einen wunderschönen Tag.
2: Den werden wir mit Sicherheit haben auf der Interboot in Friedrichshafen. Die geht heute los und läuft dann bis einschließlich Sonntag.
0: Mehr der 1000 Highlights unserer Heimat, die gibt's auch morgen wieder, wie immer um 8.40 Uhr hier bei Radio Seefunk oder auch immer und überall zum Nachhören auf radioseefunk.de.
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0: Schöne Softrock-Nummer von Crowded House. Don't dream, it's over. Hier bei Radio Seefunk einfach die beste Musik. Es geht munter weiter mit Debbie Harry, die Frontfrau von Blondie. French Kissin' haben wir gleich solo mit am Start aus dem Jahr 86. Außerdem Foreigner mit ein bisschen Hardrock für alle, die es gerade ein bisschen stressig haben. Die passende Musik dazu, Dirty White Boy. Und es wird auch wieder ein bisschen entspannter mit Safe Tonight von Eagle Eye Sherry. 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
12: Ich bin Colin Mock. Guten Tag. Der Bundestag beschäftigt sich heute unter anderem mit einem Gesetzentwurf zu K.O.-Tropfen. In Zukunft sollen Strafen härter ausfallen, wenn der Stoff bei Sexual- oder Raubdelikten eingesetzt wird. Mindestens 5 Jahre Haft werden dann fällig. Verdi kritisiert den fürs kommende Jahr geplanten Spritpreisdeckel. Gewerkschaftschef Wernicke sagt dem Redaktionsnetzwerk Deutschland, das Ganze komme zu spät. Die Mineralölkonzerne würden sich bis dahin, Zitat, dumm und dusselig verdienen. Auch den ab nächsten Monat geplanten Tankrabatt sieht Wernicke kritisch. Dieses Jahr sind in Deutschland bisher 320 Menschen bei Badeunfällen ums Leben gekommen. Laut DLRG-Bilanz ist die Zahl im Vergleich zum Vorjahr damit leicht gesunken. Vor allem im Juni gab es aber außergewöhnlich viele Todesfälle im Wasser. Opfer werden weiter vor allem junge und größtenteils männliche Menschen. Und jetzt mehr Nachrichten aus unserer Heimat. Der CDU-Bundestagsabgeordnete Thomas Bareis ist nach seiner Auszeit zurück im Bundestag. Nach einem schweren Unfall wird gegen ihn wegen des Verdachts auf Drogen am Steuer ermittelt. Bareis hat sich bei seinen Unterstützern entschuldigt. Die neue Herzchirurgie am Klinikum Konstanz hat ihre 100. Patientin operiert. Seit dem Start im Frühjahr hat das Team sein Angebot erweitert und ermöglicht Menschen aus der Region Herzoperationen nahe am Wohnort. Quaggermuscheln aus dem Hochrhein könnten künftig in Zement oder Dünger landen. Die Kantone Thurgau und Schaffhausen lassen jetzt testen, ob sich die Muschelschalen so verwerten lassen und erwarten bis Ende des Jahres Ergebnisse. Die meisten Nachrichten aus der Region hören Sie wieder in einer Stunde bei Radio Seefunk.
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0: Heute viel Sonne bei 19 bis 24 Grad. Morgen dann nochmal sonnig, allerdings mit einem leichten Schleier vor der Sonne. Trotzdem nochmal spätsommerlich warm mit 16 bis 23 Grad. Der Radioseefunk Wettertrend für die ganze Heimat. Am Freitag auch nochmal sonnig.
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15: Frisch reingekommen ist ein Blitzer in der Hauptstraße in Schopfheim auf Höhe der Feuerwehr in Fahrtrichtung Ortsmitte. In der 30er-Zone wird da geblitzt. Danke Radioseefunkhörerin Susanne fürs Melden. Außerdem wird geblitzt in Tuttlingen in der Bodenseestraße und auch in Konstanz-Allmannsdorf beim Penny steht ein Blitzer.
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15: Auf der A96 zwischen Weißensberg und Wangen-Nord gibt's aktuell stockenden Verkehr. Der Zeitverlust beträgt hier 8 Minuten. Auf der B31 zwischen Überlingen und der Wallfahrtskirche Birnau sind Sie 5 Minuten länger unterwegs. Wenn Ihnen sonst noch etwas aufgefallen ist, dann melden Sie uns Staus oder Blitzer jederzeit per Anruf oder WhatsApp direkt ins Studio an die 07531 28 65 33. Bleiben Sie aufmerksam und kommen Sie wohlbehalten an.
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0: Wir legen direkt los, wir wandern weiter in Richtung Feierabend. Jetzt mit Status Quo, The Wanderer, außerdem Foreigner mit Hard Rock, Dirty White Boy und auch Steve Winwood mit einem klasse 80er, Valerie, hier bei uns und los geht's.
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16: Frisch reingekommen ist ein Blitzer in der Hauptstraße in Schopfheim auf Höhe der Feuerwehr in Fahrtrichtung Ortsmitte. In der 30er-Zone wird da geblitzt. Danke Radio Seefunk-Hörerin Susanne fürs Melden. Außerdem wird geblitzt in Tuttlingen in der Bodenseestraße. Und auch in Konstanz-Allmannsdorf beim Penny steht ein Blitzer.
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16: Auf der A96 zwischen Weißensberg und Wangen-Nord gibt's aktuell stockenden Verkehr. Der Zeitverlust beträgt hier 8 Minuten. Auf der B31 zwischen Überlingen und der Wallfahrtskirche Birnau sind Sie 5 Minuten länger unterwegs. Wenn Ihnen sonst noch etwas aufgefallen ist, dann melden Sie uns Staus oder Blitzer jederzeit per Anruf oder WhatsApp direkt ins Studio an die 07531 28 65 33. Bleiben Sie aufmerksam und kommen Sie wohlbehalten an.
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2: Jetzt um 3:45 hier bei Radio Seefunk. Schönen Nachmittag. Es wird früher dunkel und es wird morgens auch später hell. Und die ein oder anderen finden es natürlich toll, aber so auf Dauer in Richtung Winter wird das dann vielleicht doch mal ein bisschen unschöner. Manche Menschen werden von zu wenig Vitamin D, das wir ja hauptsächlich über die Sonne bekommen, depressiv. Professor Bielitz, schützt uns Vitamin D jetzt wirklich vor Depressionen und hält unsere Stimmung auf oder wie ist das?
3: Ja, es gibt immer wieder Fälle, wo wir feststellen, dass Patienten mit einem erstaunlich niedrigen Vitamin D-Spiegel bei uns im Sigma-Zentrum in Bad Säckingen aufgenommen werden. Ich erinnere Fälle, wo Patienten mir berichtet haben, dass sie nach der Diagnose eines Vitamin D-Mangels und der Anbehandlung mit einer sehr hohen Dosis Vitamin D zum Aufsättigen regelrecht einen Energieschub verspürt haben und sich wie ausgewechselt gefühlt haben. Das ist eher selten, das gibt es aber. Wir müssen davon ausgehen, dass ein Vitamin-D-Spiegel im Normalbereich förderlich ist, im allgemeinen Sinne für die Gesundheit und so auch für die Psyche. Deswegen, wenn der Spiegel zu niedrig ist, wird es ersetzt.
2: Jetzt könnte ich mir ja selber regelmäßig Vitamin-D-Präparate zuführen, um gut drauf zu kommen. Macht das eigentlich Sinn und besteht die Gefahr, dass ich mir vielleicht sogar zu viel Vitamin D zugeführt habe?
3: Auf die Dauer ist zu viel Vitamin D gar nicht gut, weil es dann zum Überschuss von Calcium kommt. Und hier haben wir also ein Risiko für beispielsweise auch Nierenleiden. Alles, was auf die Dauer übertrieben wird, ist nicht gut. Jegliche Selbstmedikation ist nicht gut. Deswegen gehört die Vitamin-D-Substitution mindestens vom Hausarzt begleitet. Aber ich kann nicht dazu raten, in die Apotheke zu gehen und auf eigene Faust so eine Dauertherapie für sich zu beschließen.
2: Sagt Professor Christoph Bielitz zum Thema Vitamin-D-Haushalt. Vielen herzlichen Dank.
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14: Ich bin Colin Mock. Guten Tag. Vergewaltigungen sollen in Zukunft deutlich härter bestraft werden, wenn dabei K.O.-Tropfen eingesetzt werden. Der Bundestag beschäftigt sich heute mit einem entsprechenden Gesetzentwurf. Das Ganze wird dann so behandelt, als würde das Opfer mit einer Waffe bedroht werden. Die Mindeststrafe soll auf 5 Jahre steigen. Schwarz-Rot will stärker gegen Sozialmissbrauch vorgehen. Unter anderem geht es dabei gegen professionelle Banden, die Schrottimmobilien an Menschen aus Osteuropa vermieten und ihnen große Teile der Sozialleistungen abknöpfen. Auch Schwarzarbeit soll härter bekämpft werden. Verdi kritisiert die Spritpreismaßnahmen der Bundesregierung. Gewerkschaftschef Wernicke hält unter anderem den Tankrabatt ab nächstem Monat für zu pauschal. Gegenüber dem Redaktionsnetzwerk Deutschland spricht er sich dafür aus, kleine und mittlere Einkommen zielgenau zu entlasten. Und jetzt mehr Nachrichten aus unserer Heimat. Der CDU-Bundestagsabgeordnete Thomas Bareis ist nach seiner Auszeit zurück im Bundestag. Nach einem schweren Unfall wird gegen ihn wegen des Verdachts auf Drogen am Steuer ermittelt. Bareis hat sich bei seinen Unterstützern entschuldigt. Quaggermuscheln aus dem Hochrhein könnten künftig in Zement oder Dünger landen. Die Kantone Thurgau und Schaffhausen lassen jetzt testen, ob sich die Muschelschalen so verwerten lassen und erwarten bis Ende des Jahres Ergebnisse. Die neue Herzchirurgie am Klinikum Konstanz hat ihre 100. Patientin operiert. Seit dem Start im Frühjahr hat das Team sein Angebot erweitert und ermöglicht Menschen aus der Region Herzoperationen nahe am Wohnort. Die meisten Nachrichten aus der Region hören Sie wieder in einer Stunde bei Radio Seefunk.
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17: In Donaueschingen messen wir 16 Grad, und zwar bei den Donauhallen. In Gottmerdingen sind es 20 beim Höhenfreibad gemessen. Und in Ermetingen in der Schweiz 19 Grad. Vom Baselbiet bis nach Oberschwaben ziemlich ähnlich wie gestern. Der Mittwochabend wird mild und schön bleiben. Und auch in der Nacht ist es klar, bei Werten um die 8 Grad. Ab morgen dann mehr Wolken, aber bei ähnlichen Temperaturen. Und der Radio Seefunk Wettertrend für die ganze Heimat wieder sonniger und wärmer.
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17: Geblitzt werden sie in Schopfheim in der Hauptstraße, Höhe der Feuerwehr in Fahrtrichtung ortseinwärts. Das ist die 30er-Zone dort. Und in Basel steht einer bei der Groß-Peter-Straße stadtauswärts beim Swisscom-Gebäude.
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17: Auf der A96 zwischen Weißensberg und Wangen-Nord 6 Kilometer Stau. 11 Minuten Zeitverlust. Melden auch Sie uns Staus und Blitzer per Anruf oder WhatsApp-Sprachnachricht direkt ins Studio 07531 28 65 und die 33. Gute Fahrt.
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17: Hallo, und ich bin startklar, wenn Sie es auch sind. Ab in einen schönen Nachmittag, sage ich mal, und rein in einen schönen Feierabend. Und gleich zu Beginn dieser Stunde beweisen wir gute Laune zum Feierabend mit den meisten 80ern und Wham mit Freedom. Einen tollen Popsong von Whitney gibt's gleich danach mit How Will I Know. Und rockig wird's in 30 Minuten nonstop auch mit Meredith Brooks. Viel Spaß.
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0: Schön, dass Sie dabei sind. 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Es ist gleich 15:30. Und vielleicht schaffe ich es vorher noch ganz kurz auf die nette Toilette, bevor wir zum nächsten Thema kommen. Nette Toilette, die gibt es tatsächlich. Zum Beispiel in Restaurants und Cafés bei uns in der Heimat. Was es aber genau mit der netten Toilette so auf sich hat, das checken wir gleich. Und zwar 15:45 bei Radio Seefunk. 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
0: In Schopfern bei der Feuerwehr wurde ein Blitzer aufgebaut. Das ist in der Hauptstraße, wenn Sie Richtung Ortsmitte sind. Der steht in der 30er-Zone. Auch in Basel wurde ein Blitzer gesichtet. In der Groß-Peterstraße stadtauswärts beim Swisscom-Gebäude. Schönen Dank an Radio Seefunkhörer Hans Rudi.
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0: Auf der A96 zwischen Weißensberg und Wangen Nord, 5 Kilometer Stau, 13 Minuten Zeitverlust. Und auf der B31 zwischen Schetten und Hagnau, 2 Kilometer Stau, hier dauert es 7 Minuten länger. Melden auch Sie uns Staus und Blitzer per Anruf oder WhatsApp-Sprachnachricht direkt ins Studio. 07531 28 65 und die 33. Wir wünschen gute und sichere Fahrt.
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0: Entschuldigung, 15.44 Uhr, so rum klingt's auch viel besser. 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Ja, jeder kennt es, man ist draußen unterwegs und muss plötzlich ganz dringend aufs Klo. Da kann unter Umständen das Projekt Nette Toilette helfen. Ein Programm, bei dem Restaurants und andere Einrichtungen mitmachen können. Margareta Krupp ist von der netten Toilette. Wie ist denn die nette Toilette überhaupt entstanden?
1: Also es ist eigentlich aus der Not heraus entstanden. Und zwar gibt es die Stadt Aalen und die hatte einfach zu wenig öffentliche Toiletten. Die hat sich dann zusammengesetzt mit uns als Agentur und dann ist man eigentlich auf die Idee gekommen zu sagen, man nimmt die Gastronomen mit ins Boot. Die könnten ja ihre Toilette sozusagen kostenlos anbieten und bekommen dann von der Stadt monatlich einen Obolus. So hat sich das Projekt eigentlich immer weiter etabliert. Es sind immer mehr Städte dazugekommen und mittlerweile haben wir fast 400 Mitglieder in Deutschland, Österreich und der Schweiz.
0: Und was bedeutet der Aufkleber genau?
1: Also eigentlich heißt es nur, hier kann man kostenlos auf die Toilette gehen. Also man muss nichts dafür bezahlen, man hat keinen Verzehrzwang, man kann einfach reingehen, die Toilette benutzen. Natürlich freuen sich die Betreiber dann auch noch über ein Danke. Aber ansonsten, genau, heißt es einfach nur, man darf die Toilette kostenlos benutzen.
0: Super, ja, dann sieht man auch direkt, wer da mitmacht. Und weitere Infos auch später bei uns im Programm und auf radioseefunk.de.
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0: Radio Seefunk, einfach die beste Musik und die Laune steigt. Bald Feierabend und in der neuen Stunde dann auch gleich wieder 80er Pop und Rock mit dem Prädikat gute Laune. Und dazu zählen wir auch Bob Marleys Could You Be Loved. Mit dabei dann auch Fleetwood Mac mit Dreams und aus Dirty Dancing Eric Carmen und Hungry Eyes. 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
12: Ich bin Colin Mock. Guten Tag. Der Bundestag beschäftigt sich heute unter anderem mit einem Gesetzentwurf zu K.O.-Tropfen. In Zukunft sollen Strafen härter ausfallen, wenn der Stoff bei Sexual- oder Raubdelikten eingesetzt wird. Mindestens 5 Jahre Haft werden dann fällig. Der ADAC ist dafür, die 12-Uhr-Regel beim Tanken wieder abzuschaffen. Dadurch hätte sich zwar die Zahl der täglichen Preisänderungen deutlich reduziert, die Preise habe das aber nicht gesenkt. Und wer nach 12 Uhr tanken müsse, zahle drauf. Das sei nicht gerechtfertigt, heißt es in einer Mitteilung. Für Berufseinsteiger ist es deutlich schwieriger geworden, einen Job zu finden. Laut dem Portal Indeed ist die Zahl der Einstiegsstellen seit 2022 stark gesunken. Deutlich weniger Jobangebote gibt es im Marketing, der IT und im Projektmanagement. Mehr Angebote dagegen in Pflege, Medizin und Gastronomie. Und jetzt mehr Nachrichten aus unserer Heimat. Quaggermuscheln aus dem Hochrhein könnten künftig in Zement oder Dünger landen. Die Kantone Thurgau und Schaffhausen lassen jetzt testen, ob sich die Muschelschalen so verwerten lassen und erwarten bis Ende des Jahres Ergebnisse. Der CDU-Bundestagsabgeordnete Thomas Bareis ist nach seiner Auszeit zurück im Bundestag. Nach einem schweren Unfall wird gegen ihn wegen des Verdachts auf Drogen am Steuer ermittelt. Bareis hat sich bei seinen Unterstützern entschuldigt. Die neue Herzchirurgie am Klinikum Konstanz hat ihre 100. Patientin operiert. Seit dem Start im Frühjahr hat das Team sein Angebot erweitert und ermöglicht Menschen aus der Region Herzoperationen nahe am Wohnort. Die meisten Nachrichten aus der Region hören Sie wieder in einer Stunde bei Radio Seefunk.
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0: In Radolfzell messen wir bei Münster 22 Grad. In Lauchringen sind es 25 und in Ifretikon bei der katholischen Pfarrei St. Martin 20 Grad. Von Baselbiet bis rein ins Westallgäu. Ziemlich ähnlich wie gestern. Der Mittwochabend wird mild und schön bleiben. Und auch in der Nacht klar bei um die 8 Grad. Morgen dann mehr Wolken, aber bei ähnlichen Temperaturen noch recht angenehm. Und der Radio Seefunk Wettertrend für die ganze Heimat wieder sonniger und wärmer.
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0: In Schopfheim steht ein Blitzer in der Hauptstraße, Höhe Feuerwehr, Fahrtrichtung Ortsmitte. Da dürfen Sie maximal 30 fahren. Und in Basel wurde uns einer gemeldet. In der Großpeterstraße, das ist beim Swisscom-Gebäude, wenn Sie stadtauswärts unterwegs sind.
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0: Auf der A96 zwischen Weißensberg und Wangen Nord 5 Kilometer Stau, 14 Minuten Zeitverlust. Und auch in der Schweiz Zeitverzögerung auf der A1 zwischen Wettingen Ost und Mägenwil 9 Kilometer Stau, 6 Minuten Zeitverlust. Melden auch Sie uns Staus und Blitzer per Anruf oder WhatsApp-Sprachnachricht direkt ins Studio. 0753 128 65 und die 33. Wir wünschen gute und sichere Fahrt.
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0: Ja, und gleich geht's mit uns aufs stille Örtchen. Ja, unser Thema um 16:45, das Projekt Nette Toilette. Jetzt kommen Sie aber erstmal gut in den Feierabend. Schön, dass Sie dabei sind.
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0: 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Es ist Viertel fünf. Die nette Toilette ist ein Konzept, bei dem Restaurants sich mit einem Aufkleber kennzeichnen lassen können. Der Sticker, der bedeutet, dass man dann kostenfrei auf die Toilette darf, auch wenn man gar nicht Gast in diesem Restaurant ist. Also quasi gerade von der Straße kommt. Was ist denn eigentlich Ihre Meinung zur netten Toilette? Radio Seefunk-Hörer Hendrik Lassaus singen.
1: Ich finde das toll. Ich meine, es gibt oft die Situation, dass man mal so aufs Klo muss und dann ins Restaurant geht, was halt gerade so auf dem Weg ist, also wenn man irgendwo unterwegs ist.
0: Und wie findet Nikolaus Fink aus Friedrichshafen die nette Toilette?
2: Ich finde das gut für so Restaurants.

0: 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Gleich 16:30. Die Interboot ist heute losgegangen und wir blicken gespannt zur Messe nach Friedrichshafen, was da so in diesem Jahr mal wieder geboten ist. Gleich 16:45 bei Radio Seefunk, einfach die beste Musik.
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0: Auf der B500 Richtung Waldshut zwischen Oberelfen und Geis wurde ein Blitzer aufgebaut. Und zwar vor Beginn der zweispurigen B580er-Zone. In Schopfheim steht einer in der Hauptstraße, in der Schweiz in Schwaderloch und in Basel in der Großpeterstraße beim Swisscom-Gebäude.
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0: Auf der R96 zwischen Weißensberg und Wangen Nord 5 Kilometer Stau, 14 Minuten Zeitverlust. Auf der B31 zwischen Immenstadt Ost und Hagnau 3 Kilometer Stau, jederorts 11 Minuten länger. Auf der B30 zwischen Beint und Bad Waldsee-Geisbeuren 3 Kilometer Stau, 8 Minuten Zeitverlust. Und auf der B34 zwischen Dogern und Waldshut-Tingen 2 Kilometer Stau, hier dauert es 15 Minuten länger. Melden auch Sie uns Staus und Blitzer per Anruf oder WhatsApp-Sprachnachricht direkt ins Studio 07531 28 65 und die 33. Gute Fahrt.
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0: Wir wünschen einen schönen Feierabend. Es ist 16.45 Uhr. 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Die Interboot Friedrichshafen ist heute losgegangen und auf der Messe wird einem ja so einiges geboten. Boote, Wassersportausrüstung und Shows. Luna Lewey aus der Redaktion, was gefällt dir denn besonders gut daran?
1: Also ich finde es richtig toll, dass da einige Wassersportlerinnen gibt, die gezielt andere Frauen und Mädchen fördern wollen. Die wollen ihnen einfach den Einstieg in den Sport erleichtern und auch die Sportlerinnen außerhalb der Szene sichtbarer machen.
0: Und wie schaffen sie das?
1: Es werden also beispielsweise Motorbootkurse explizit nur für Frauen angeboten und die sind auch schon ausgebucht, was ich finde, zeigt ja auch, dass Interesse besteht, ne? Und Seglerinnen wie Elena Stolze und Katharina Schwachhofer, die wollen Mädchen auch dazu ermutigen, den Wassersport wirklich einfach mal auszuprobieren.
0: Toll. Ja, Möglichkeiten zum Schnuppern gibt's bei uns in der Heimat also genügend. Und vielleicht wollten Sie ja auch schon mal immer einen Segelkurs belegen. Dann nehmen Sie doch das zum Anlass und probieren Sie es einfach mal aus. Auf der Interboot in Friedrichshafen.
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0: 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Gleich 5 Sonne, angenehme Temperaturen. Was will man eigentlich mehr zum Feierabend? Ja, ich hätte da schon eine Idee. Wie wäre es denn mit den meisten 80ern? In der neuen Stunde mit dabei, Real Life. Pop gibt's auch mit Britney Spears und Lucky. Und wie man schon im Hintergrund hört, wird's auch rockig mit Bryan Adams und dem Summer of 69. 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
10: Ich bin Colin Mock. Guten Tag. Im deutschen Rennen um die Olympischen Spiele schrumpft das Bewerberfeld. Berlin zieht sich laut Medienberichten zurück, nach dem Wahlsieg der Linken, die gegen Olympia ist, und dem letzten Platz im Bewerberranking. Jetzt kämpfen noch München und die Rhein-Ruhr-Region um die deutsche Olympia-Bewerbung. Vergewaltigungen sollen in Zukunft deutlich härter bestraft werden, wenn dabei K.O.-Tropfen eingesetzt werden. Der Bundestag beschäftigt sich heute mit einem entsprechenden Gesetzentwurf. Das Ganze wird dann so behandelt, als würde das Opfer mit einer Waffe bedroht werden. Die Mindeststrafe soll auf 5 Jahre steigen. Schwarz-Rot will stärker gegen Sozialmissbrauch vorgehen. Unter anderem geht es dabei gegen professionelle Banden, die Schrottimmobilien an Menschen aus Osteuropa vermieten und ihnen große Teile der Sozialleistungen abknöpfen. Auch Schwarzarbeit soll härter bekämpft werden. Und jetzt mehr Nachrichten aus unserer Heimat. Der CDU-Bundestagsabgeordnete Thomas Bareis ist nach seiner Auszeit zurück im Bundestag. Nach einem schweren Unfall wird gegen ihn wegen des Verdachts auf Drogen am Steuer ermittelt. Bareis hat sich bei seinen Unterstützern entschuldigt. Die neue Herzchirurgie am Klinikum Konstanz hat ihre 100. Patientin operiert. Seit dem Start im Frühjahr hat das Team sein Angebot erweitert und ermöglicht Menschen aus der Region Herzoperationen nahe am Wohnort. Quaggermuscheln aus dem Hochrhein könnten künftig in Zement oder Dünger landen. Die Kantone Thurgau und Schaffhausen lassen jetzt testen, ob sich die Muschelschalen so verwerten lassen und erwarten bis Ende des Jahres Ergebnisse. Die meisten Nachrichten aus der Region hören Sie wieder in einer Stunde bei Radio Seefunk.
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0: Und hier die Temperaturen im Überblick in Villingen-Schwenningen bei der neuen Tonhalle 25 Grad, in Schwendi 24 und auch in Schaffhausen sommerlich. Haus zum Safran, dort am Thermometer 25 Grad. Vom Baselbiet bis nach Oberschwaben ziemlich ähnlich wie gestern, ein bisschen wärmer. Der Mittwochabend wird mild und schön bleiben und auch in der Nacht klar bei Temperaturen um die 8 Grad. Ab morgen dann mehr Wolken bei ähnlichen Temperaturen und der Radio-Seefunk-Wettertrend für die ganze Heimat wieder sonniger und warm.
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0: Auf der B500 steht ein Blitzer, wenn Sie Fahrtrichtung Waldshut unterwegs sind, und zwar zwischen Obereipfend und Gais, dort in der 80er-Zone. In Schopfheim auf der Hauptstraße Höhe Feuerwehr, in der Schweiz in der Ortsdurchfahrt von Schwaderloch und in Basel in der Groß-Peter-Straße.
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0: Auf der R96 zwischen Weißensberg und Wangen Nord 4 Kilometer Stau, 16 Minuten Zeitverlust. Auf der B30 zwischen Beind und Bad Waldsee-Geisbeuren 6 Kilometer Stau, hier dauert es 10 Minuten länger. Auf der B31 zwischen Immenstadt West und Hagnau 3 Kilometer Stau, 9 Minuten Zeitverlust. Und in der Schweiz auf der A1 zwischen der Verzweigung Limmertal und der Verzweigung Zürich-Ost 35 Kilometer stockender Verkehr. Hier müssen Sie mit einer Stunde Zeitverlust rechnen. Zum Schluss auf der A2 zwischen Pratteln und Basel 5 Kilometer stockender Verkehr, 10 Minuten Zeitverlust. Melden auch Sie uns Staus und Blitzer per Anruf oder WhatsApp-Sprachnachricht direkt ins Studio 07531 28 65 und die 33. Gute Fahrt!
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0: Hallo, ja, seit kurzem gibt es ja bei uns in den Städten immer mehr Aufkleber, die nette Toiletten andeuten. Was das genau heißt, erfahren wir um 17:45 hier bei uns. Jetzt aber erstmal schönen Start in den Feierabend.
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0: Viertel sechs, Radio Seefunk, einfach die beste Musik. Schön, dass ihr dabei sind. Schönen Feierabend wünschen wir. Ja, beim Stadtbummel gibt es ja Dinge, die kann man planen. Zum Beispiel, wo man einen Kaffee trinken geht oder in welchen Laden man shoppen geht. Nur eines lässt sich manchmal überhaupt nicht planen, wann man plötzlich eine Toilette braucht. Besonders bei Kindern ist das ja der Fall. Und wenn dann keine öffentliche Toilette in der Nähe ist, dann gibt es ein Problem. Aber jetzt eben eventuell nicht mehr, denn es gibt das Projekt Nette Toilette. Da können Restaurants oder Cafés nämlich mitmachen und das wird dann signalisiert durch einen Aufkleber direkt an der Tür. Margarita Krupp ist von der Netten Toilette. Margarita, was bedeutet denn der Aufkleber genau?
1: Also eigentlich heißt es nur, hier kann man kostenlos auf die Toilette gehen. Also man muss nichts dafür bezahlen, man hat keinen Verzehrzwang, man kann einfach reingehen, die Toilette benutzen. Natürlich freuen sich die Betreiber dann auch noch über ein Danke. Aber ansonsten, genau, heißt es einfach nur, man darf die Toilette kostenlos benutzen.
0: Und wie finde ich denn solche Toiletten am besten?
1: Da gibt es noch eine App, die man sich im App Store oder dementsprechend auch für Samsung runterladen kann und ja, dann einfach die Stadt eingeben kann, prüfen kann, ob es nette Toilette gibt und dann kann man sich kostenlos hinnavigieren lassen oder dann einfach den Städten und Gemeinden schreiben, die nicht Mitglied sind und die einfach animieren, hey, das Konzept ist richtig super, schaut doch mal, ob ihr das nicht bei euch auch umsetzen möchtet.
0: Alle Infos zum Projekt Nette Toilette finden Sie auch nochmal zum Nachlesen auf radioseefunk.de.
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0: Der Soundtrack für Ihren Mittwochfeierabend. Radio Seefunk, einfach die beste Musik. Es ist gleich 5:30. Ja, die Modewelt blickte mal wieder nach Rom. Und da wohl die 80er wieder latent in Mode kommen, interessiert uns das natürlich auch ganz besonders. Und dazu gibt's gleich mehr Infos hier bei uns um 5:45 bei Radio Seefunk. 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
0: Und diese Meldung hat uns gerade per WhatsApp-Sprachnachricht erreicht.
14: Da stehe ich offen, hallo. Ich möchte euch einen Blitzer melden. Und zwar Hinzistobel, Ortseingang, wenn man von Knollegraben Rabensburg kommt. Tempo 30 gilt hier.
0: Dankeschön und schönen Feierabend. Auf der B500 steht auch einer, wenn Sie Richtung Waldshut unterwegs sind, zwischen Oberalpfen und Gais, dort im 80er-Bereich. In Schopfheim wurde eine aufgebaut, in der Hauptstraße Höhe Feuerwehr. In der Schweiz, wenn Sie in der Ortsdurchfahrt von Schwaderloch unterwegs sind. Und in Basel in der Groß-Peter-Straße.
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0: Auf der B31 zwischen Friedrichshafen und Ehreskirch. 6 Kilometer stockender Verkehr, 10 Minuten Zeitverlust. Auch auf der B30 zwischen Beint und Bad Waldsee-Enzisreute dauert es 10 Minuten länger, 2 Kilometer Stau. Auf der B31 zwischen Immenstadt West und Hagnau 3 Kilometer Stau, 9 Minuten Zeitverlust. In der Schweiz auf der A1 zwischen Spreitenbach und Mägenwil 10 Kilometer Stau, 9 Minuten Zeitverlust. Und am längsten brauchen Sie auf der A1 zwischen Dietikon und der Verzweigung Zürich-Ost 21 Kilometer stockender Verkehr, 37 Minuten Zeitverlust. Zum Schluss noch die A3 bei der Verzweigung Limmertal, 11 Kilometer Stau, rund 28 Minuten Zeitverlust. Melden auch Sie uns Staus und Blitzer per Anruf oder WhatsApp-Sprachnachricht direkt ins Studio 07531 28 65, und die 33 aus der Schweiz bitte die 0049 vorwählen. Wir wünschen gute und sichere Fahrt.
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0: Ja, so klingt der Feierabend hier bei uns. 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Es ist 17.43 Uhr. Gestern Abend hat die Modewelt nach Italien geblickt. Die Vogue World 26 Mailand in der Galleria Vittorio Emanuele. Eines der größten Mode-Events des Jahres. Es hat auch einen Livestream gegeben und Luna Lewey bei uns aus der Redaktion. Du hast dir das Ganze mal angesehen. Wie lautet denn dein Fazit?
1: Puh, also ich muss sagen, ich habe da so ein bisschen eine gespaltene Meinung. Also die Show, die war richtig cool. Also Gigi Hadid hat die eröffnet in so einem mittelalterlich wirkenden Kleid von Valentino. Und damit hat dann auch die Zeitreise durch die Geschichte der italienischen Mode begonnen. Ich muss sagen, die von uns geliebten 80er waren natürlich auch dabei mit auffälligem Make-up und flippiger Kleidung. So ein Highlight für mich war das, ne? Aber das Motto war an sich, where the future is made by hand. Und sollte halt zeigen, dass das Fertigen von Kleidung ein Handwerk ist. Und zwar ein richtig altes. Gleichzeitig geht aber die Mode halt immer mit der Zeit und da ist dann das wirklich auch ein bisschen absurd geworden, das Ganze.
0: Was war denn da los?
1: Naja, also anstatt halt zu zeigen, wie das Handwerk und die moderne Technik einen gemeinsamen Weg gehen können, haben da plötzlich Roboter auf dem Catwalk getanzt. Das fand auch die internationale Presse irgendwie ganz komisch.
0: Klingt wirklich absurd.
1: Aber halt alles in allem war es ein Event, bei dem es viel zu sehen gab, auch viel Inspiration für Herbst- und Winter-Outfits und das festliche Flair kam einfach auch rüber, wirklich total über den Bildschirm auch voll super anzugucken.
0: Da kann man dann noch mal so ein bisschen über die tanzenden Roboter hinwegsehen. Danke für deine Einblicke in die Modewelt.
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10: Ich bin Colin Mock. Guten Abend. Olympische Spiele in der Hauptstadt wird es vorerst nicht geben. Berlin zieht seine Bewerbung zurück. Am Ende war der Widerstand in der Stadt zu groß und auch das Konzept kam nicht so gut an. Am Samstag entscheiden die Mitglieder des Deutschen Olympischen Sportbundes, ob München oder die Rhein-Ruhr-Region international antreten soll. Der Bundestag beschäftigt sich heute unter anderem mit einem Gesetzentwurf zu K.O.-Tropfen. In Zukunft sollen Strafen härter ausfallen, wenn der Stoff bei Sexual- oder Raubdelikten eingesetzt wird. Mindestens 5 Jahre Haft werden dann fällig. Die deutschen Innenstädte sind im Aufwind. Das geht aus einer Umfrage des Handelsverbands hervor. Die vielen Initiativen und Entwicklungsprogramme zeigen Wirkung, heißt es vom HDE. Gleichzeitig ruft der Verband dazu auf, weiter entschlossen gegen Leerstände vorzugehen. Und jetzt mehr Nachrichten aus unserer Heimat. Der CDU-Bundestagsabgeordnete Thomas Bareis ist nach seiner Auszeit zurück im Bundestag. Nach einem schweren Unfall wird gegen ihn wegen des Verdachts auf Drogen am Steuer ermittelt. Bareis hat sich bei seinen Unterstützern entschuldigt. Quaggermuscheln aus dem Hochrhein könnten künftig in Zement oder Dünger landen. Die Kantone Thurgau und Schaffhausen lassen jetzt testen, ob sich die Muschelschalen so verwerten lassen und erwarten bis Ende des Jahres Ergebnisse. Die neue Herzchirurgie am Klinikum Konstanz hat ihre 100. Patientin operiert. Seit dem Start im Frühjahr hat das Team sein Angebot erweitert und ermöglicht Menschen aus der Region Herzoperationen nahe am Wohnort.
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12: Und hier die Temperaturen im Überblick. In Markdorf beim Theater Stadel 21 Grad. In Rickenbach beim Hotel Engel ebenfalls 21 Grad. Und im Kanton St. Gallen in Altstetten 23 Grad. Vom Hochrhein bis ins Wessergäu ziemlich ähnlich wie gestern. Der Mittwochabend recht schön und auch mild. In der Nacht dann klar bei um die 8 Grad. Ab morgen dann mehr Wolken am Himmel, Temperaturen bleiben recht ähnlich und der Radio-Seefunk-Wettertrend für die ganze Heimat wieder sonniger.
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12: Und diese Meldung hat uns gerade per WhatsApp-Sprachnachricht erreicht.
13: Da stehe ich offen, hallo. Ich möchte euch einen Blitzer melden, und zwar Hinzistobel, Ortseingang, wenn man von Knollegraben Rabensburg kommt. Tempo 30 gilt hier.
12: Dankeschön, gute Fahrt wünschen wir. Auf der B500 Richtung Waldshut auch ein Blitzer zwischen Oberalpfen und Gais, kurz vor Beginn der zweispurigen B500 in der 80er-Zone. In Schopfheim wurde eine aufgebaut, in der Hauptstraße und in der Schweiz bei Basel, in der Großpeterstraße stadtauswärts beim Swisscom-Gebäude.
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12: Auf der B31 zwischen Ereskirch und Friedrichshafen 4 Kilometer Stau, 14 Minuten Zeitverlust für Sie. Auf der A1 in der Schweiz zwischen der Verzweigung Limmertal und Mägenwil 19 Kilometer stockender Verkehr, knapp eine halbe Stunde Zeitverlust. Und auf der A1 bei Zürich 11 Kilometer stockender Verkehr. Hier brauchen Sie 39 Minuten länger. Melden auch Sie uns Staus und Blitzer per Anruf oder WhatsApp-Sprachnachricht direkt ins Studio. 07531 28 65 und die 33. Wir wünschen gute und sichere Fahrt.
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12: Anfang der Woche gab es ja wieder Streiks bei den Mitgliedern der IG Metall. Diesmal haben ja knapp 200.000 Beschäftigte der Autoindustrie gestreikt. Auch in Baden-Württemberg werden die Forderungen von der IG Metall jetzt Nachdruck verliehen. Was genau gefordert wird, erfahren wir gleich um 6:45 hier bei uns. Und jetzt erstmal schönen Feierabend.
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0: 16.16 Uhr inzwischen Radio Seefunk. Einfach die beste Musik. Wir wünschen Ihnen einen schönen Feierabend mit uns. Am Montag haben ja deutschlandweit 175.000 Beschäftigte der Autoindustrie protestiert. Heute hat der Vorstand der IG Metall in Frankfurt die Forderungen bestätigt. Sie werden jetzt deutschlandweit gestellt. Sami Mokhtar ist stellvertretender Pressesprecher der IG Metall Baden-Württemberg. Herr Mokhtar, um was geht es denn hier und was fordert ihr genau?
1: Das Leben ist in den vergangenen Jahren deutlich teurer geworden. Ich meine, das merken die Menschen jeden Tag beim Einkaufen, beim Tanken oder bei der Miete. Und deshalb fordern wir 5% mehr Geld für die Beschäftigten und auch die Auszubildenden in der Metall- und Elektroindustrie in Baden-Württemberg. Und gleichzeitig geht es in dieser Tarifrunde aber auch um ein bisschen mehr, denn die Menschen brauchen gerade jetzt vor allem eines: Sicherheit. Ein sicheres Einkommen, einen sicheren Arbeitsplatz und eine sichere Zukunft. Und genau dafür setzen wir uns ein.
0: In diesem Zusammenhang geht es dann auch darum, bestehende Arbeitsplätze zu sichern und Standorte zu erhalten. Arbeitgeber wie Mercedes-Benz oder Trumpf reagieren auf die Forderungen der Gewerkschaft. Zum Beispiel steht eine Rückkehr von der 35- zur 40-Stunden-Woche ohne Lohnausgleich im Raum. Es gibt also ordentlich Reibung. Die Verhandlungen in Baden-Württemberg beginnen am 7. Oktober. Da schauen wir dann auch natürlich drauf und berichten, wenn es Neuigkeiten gibt. 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

0: So macht der Feierabend richtig Spaß. Gleich 6:30, Radio Seefunk. Einfach die beste Musik. Und wenn Sie gerade auf dem Weg nach Hause oder vielleicht auf dem Weg zum Shoppen sind, heute beginnt ja der astronomische Herbst und den kann man mit dem Begriff Äquinoctium verbinden. Davon hat jedenfalls gerade Laura Minke aus der Redaktion gesprochen. Und weil sie sich besonders gut auskennt, frage ich sie gleich mal 6:45, was es mit dem Begriff so auf sich hat. Hier bei Radio Seefunk. Einfach die beste Musik.
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0: Geblitzt werden Sie in der Schweiz, in Basel, in der Großpeterstraße und in der Ortsdurchfahrt von Schwaderloch. In Schopfheim in der Hauptstraße steht eine Höhe Feuerwehr in der 30er-Zone und auf der B500, wenn Sie Richtung Waldshut unterwegs sind, zwischen Obereipfen und Gais.
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0: Feierabendverkehr auf der B31 zwischen Friedrichshafen und Ehreskirch. 3 Kilometer stockender Verkehr, 5 Minuten Zeitverlust. Auf der A1 in der Schweiz zwischen der Verzweigung Limmertal und Baden-West 11 Kilometer stockender Verkehr. Hier dauert es 12 Minuten länger. Und auf der A11 zwischen Werft und der Verzweigung Zürich-Nord 3 Kilometer stockender Verkehr, 5 Minuten Zeitverlust. Melden auch Sie uns Staus und Blitzer per Anruf oder WhatsApp-Sprachnachricht direkt ins Studio. 07531 28 65 und die 33. Gute Fahrt.
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0: gleich. 6:35. Schön, dass ihr dabei seid. Hier ist Radio Seefunk. 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Und Laura Minke aus der Radio Seefunk-Redaktion ist jetzt hier bei mir und sie hat gerade ein Wort gesagt, bei dem ich erstmal ausgestiegen bin. Äquinoctium. Laura, erzähl mal, was das genau ist.
1: Ja, die einfache Antwort ist, das heißt Tag- und Nachtgleiche. Heute beginnt bei uns astronomisch der Herbst. Tag und Nacht sind jetzt ungefähr gleich lang. Daher kommt auch der Name.
0: Ja, damit kann ich natürlich jetzt doch was anfangen. Aber du hast ja gesagt, dass Menschen diesen Tag besonders feiern.
1: Ja, genau. In Japan ist die Herbsttag- und Nachtgleiche sogar ein Feiertag. Viele Familien besuchen in dieser Zeit die Gräber ihrer Angehörigen und bringen Blumen mit. So nehmen sie sich ganz bewusst Zeit, an diese Menschen zu denken, die nicht mehr unter ihnen sind.
0: Ein richtig schöner Gedanke. Gibt es denn noch etwas, das wir hier von der Tag- und Nachtgleiche merken?
1: Auf jeden Fall. Von jetzt an werden die Tage kürzer und die Nächte länger. Wenn du also abends das Licht immer früher anmachen musst, liegt das nicht an der Uhr. Der Herbst ist einfach jetzt da.
0: Wieder was gelernt. Äquinoctium heißt Tag- und Nachtgleiche. Danke, Laura.
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6: Ich bin Colin Mock. Guten Abend. Im deutschen Rennen um die Olympischen Spiele schrumpft das Bewerberfeld. Berlin zieht sich laut Medienberichten zurück, nach dem Wahlsieg der Linken, die gegen Olympia ist, und dem letzten Platz im Bewerberranking. Jetzt kämpfen noch München und die Rhein-Ruhr-Region um die deutsche Olympiabewerbung. Vergewaltigungen sollen in Zukunft deutlich härter bestraft werden, wenn dabei K.O.-Tropfen eingesetzt werden. Der Bundestag beschäftigt sich heute mit einem entsprechenden Gesetzentwurf. Das Ganze wird dann so behandelt, als würde das Opfer mit einer Waffe bedroht werden. Die Mindeststrafe soll auf 5 Jahre steigen. Der frühere Hollywood-Produzent Harvey Weinstein muss für 15 Jahre ins Gefängnis. Das hat ein New Yorker Gericht jetzt verkündet. Im konkreten Fall ging es um den Missbrauch einer Produktionsassistentin. Insgesamt hatten mehr als 80 Frauen Weinstein Übergriffe oder Vergewaltigung vorgeworfen. Das DFB-Team bereitet sich weiter aufs erste Länderspiel unter Neubundestrainer Jürgen Klopp vor. Morgen geht's in Amsterdam gegen die Niederlande. Beim Training heute war die Laune gut und die Chemie zwischen Trainer und Team scheint zu stimmen. Klopp sagt, ich gehe für die Jungs durchs Feuer.
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7: Und hier die aktuellen Feierabendwerte in Weingarten bei der Hochschule. 22 Grad. In Binsen messen wir bei der Freiwilligen Feuerwehr 21 Grad und in Rorschach in der Schweiz 20 Grad. Vom Baselbiet bis nach Oberschwaben ein richtig schöner Feierabend. In der Nacht dann Werte um die 8 Grad. Es bleibt klar. Morgen dann mehr Wolken am Himmel. Die Temperaturen im ähnlichen Bereich so wie heute. Und der Radio Seefunk Wettertrend für die ganze Heimat wieder sonniger und sogar noch ein bisschen wärmer.
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7: Hallo und schön, dass Sie dabei sind. Lionel Richie musste ja aus gesundheitlichen Gründen seine Shows und die Tour unterbrechen. Die Diagnose war Herzflimmern. Es soll ihm jetzt wieder besser gehen. Die Infos haben wir gleich für Sie um 7:15. Und jetzt erstmal schönen Feierabend.
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0: gleich.
1: 7:45, ja, mit Reggae-Music macht der Feierabend richtig Spaß. 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Lionel Richie muss nach einem Eingriff am Herzen mehrere geplante Konzerte in den USA verschieben. Der Star hat sich einem Routine-Eingriff wegen Vorhofflimmerns unterzogen. Nach Angaben der Ärzte ist zum Glück alles perfekt verlaufen. Und sein Management hat bekannt gegeben, Lionel geht es gut. Aber er wird eine Auszeit nehmen und bald wieder auf der Bühne stehen. Na also, die Fans wird's freuen und uns natürlich auch. Lionel Richie, gute Genesung.
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0: richtig schöner Feierabend heute an diesem Mittwoch. Und hier ist Radio Seefunk, einfach die beste Musik. Beim Stadtbummel gibt es ja Dinge, die kann man planen, zum Beispiel wo man einen Kaffee trinken geht oder in welchen Laden man shoppen geht. Nur eines lässt sich manchmal überhaupt nicht planen, weil man plötzlich zur Toilette muss. Und wenn dann mal keine öffentliche in der Nähe ist, gibt es das Projekt Nette Toilette. Da können Restaurants oder Cafés mitmachen und das wird dann signalisiert durch einen Aufkleber an der Tür. Margareta Krupp ist von der Netten Toilette. Margareta, wie ist denn eigentlich das Projekt entstanden?
1: Also es ist eigentlich aus der Not heraus entstanden. Und zwar gibt es die Stadt Aalen und die hatte einfach zu wenig öffentliche Toiletten. Die hat sich dann zusammengesetzt mit uns als Agentur und dann ist man eigentlich auf die Idee gekommen zu sagen, man nimmt die Gastronomen mit ins Boot. Die könnten ja ihre Toilette sozusagen kostenlos anbieten und bekommen dann von der Stadt monatlich einen Obolus. So hat sich das Projekt eigentlich immer weiter etabliert. Es sind immer mehr Städte dazugekommen und mittlerweile haben wir fast 400 Mitglieder in Deutschland, Österreich und der Schweiz.
0: Also wenn das nächste Mal keine öffentliche Toilette in der Nähe ist, dann einfach nach den netten Toiletten bei uns in der Heimat Ausschau halten. Alle Infos zum Projekt Nette Toilette finden Sie auch nochmal zum Nachlesen auf radioseefunk.de.
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4: Ich bin Colin Mock. Guten Abend. Im deutschen Rennen um die Olympischen Spiele schrumpft das Bewerberfeld. Berlin zieht sich laut Medienberichten zurück, nach dem Wahlsieg der Linken, die gegen Olympia ist, und dem letzten Platz im Bewerberranking. Jetzt kämpfen noch München und die Rhein-Ruhr-Region um die deutsche Olympiabewerbung. Schwarz-Rot will stärker gegen Sozialmissbrauch vorgehen. Unter anderem geht es dabei gegen professionelle Banden, die Schrottimmobilien an Menschen aus Osteuropa vermieten und ihnen große Teile der Sozialleistungen abknöpfen. Auch Schwarzarbeit soll härter bekämpft werden. Der frühere Hollywood-Produzent Harvey Weinstein muss für 15 Jahre ins Gefängnis. Das hat ein New Yorker Gericht jetzt verkündet. Im konkreten Fall ging es um den Missbrauch einer Produktionsassistentin. Insgesamt hatten mehr als 80 Frauen Weinstein Übergriffe oder Vergewaltigung vorgeworfen. Die deutschen Innenstädte sind im Aufwind. Das geht aus einer Umfrage des Handelsverbands hervor. Die vielen Initiativen und Entwicklungsprogramme zeigen Wirkung, heißt es vom HDE. Gleichzeitig ruft der Verband dazu auf, weiter entschlossen gegen Leerstände vorzugehen.
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5: Die Nacht ist sternenklar mit Tiefstwerten von 6 Grad im Schwarzwald. Der morgige Tag wird bewölkt. Im Laufe des Nachmittags gibt es leichte Schauer im Westallgäu. Und der Radio-Seefunk-Wettertrend für die ganze Heimat. Der Freitag wird sonnig und etwas wärmer.
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4: Ich bin Colin Mock. Guten Abend. Olympische Spiele in der Hauptstadt wird es vorerst nicht geben. Berlin zieht seine Bewerbung zurück. Am Ende war der Widerstand in der Stadt zu groß und auch das Konzept kam nicht so gut an. Am Samstag entscheiden die Mitglieder des Deutschen Olympischen Sportbundes, ob München oder die Rhein-Ruhr-Region international antreten soll. Vergewaltigungen sollen in Zukunft deutlich härter bestraft werden, wenn dabei K.O.-Tropfen eingesetzt werden. Der Bundestag hat sich mit einem entsprechenden Gesetzentwurf beschäftigt. Das Ganze wird dann so behandelt, als würde das Opfer mit einer Waffe bedroht werden. Die Mindeststrafe soll auf 5 Jahre steigen. Die deutschen Innenstädte sind im Aufwind. Das geht aus einer Umfrage des Handelsverbands hervor. Die vielen Initiativen und Entwicklungsprogramme zeigen Wirkung, heißt es vom HDE. Gleichzeitig ruft der Verband dazu auf, weiter entschlossen gegen Leerstände vorzugehen. Für Berufseinsteiger ist es deutlich schwieriger geworden, einen Job zu finden. Laut dem Portal Indeed ist die Zahl der Einstiegsstellen seit 2022 stark gesunken. Deutlich weniger Jobangebote gibt es im Marketing, der IT und im Projektmanagement. Mehr Angebote dagegen in Pflege, Medizin und Gastronomie.
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5: Die Nacht ist sternenklar mit Tiefstwerten von 6 Grad im Schwarzwald. Der morgige Tag wird bewölkt. Im Laufe des Nachmittags gibt es leichte Schauer im Westallgäu. Und der Radio-Seefunk-Wettertrend für die ganze Heimat. Der Freitag wird sonnig und etwas wärmer.
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1: Ich bin Dirk Jostes. Guten Abend. Im deutschen Rennen um die Olympischen Spiele schrumpft das Bewerberfeld. Berlin zieht sich laut Medienberichten zurück. Nach dem Wahlsieg der Linken, die gegen Olympia ist, und dem letzten Platz im Bewerberranking. Jetzt kämpfen noch München und die Rhein-Ruhr-Region um die deutsche Olympia-Bewerbung. Schwarz-Rot will stärker gegen Sozialmissbrauch vorgehen. Unter anderem geht es dabei gegen professionelle Banden, die Schrottimmobilien an Menschen aus Osteuropa vermieten und ihnen große Teile der Sozialleistungen abknöpfen. Auch Schwarzarbeit soll härter bekämpft werden. Putin bekommt die große Weltbühne angeboten. Die USA haben den russischen Präsidenten zum G20-Gipfel eingeladen. Er findet im Dezember in Miami statt. Der ukrainische Präsident Zelensky hat sich bereit erklärt, Putin beim G20-Gipfel zu treffen. Aus dem Kreml heißt es, das sei unmöglich. Die letzten Vorbereitungen laufen für Jürgen Klopps Premiere als neuer Fußball-Bundestrainer. Die eine Hälfte des XXL-Kaders bereiten sich auf das Länderspiel morgen in den Niederlanden vor. Klopp sagt, jetzt müssen Ergebnisse her. Das Team versucht aber unter all dem Druck trotzdem Spaß zu haben.
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2: Die Nacht ist sternenklar mit Tiefstwerten von 6 Grad im Schwarzwald. Der morgige Tag wird bewölkt. Im Laufe des Nachmittags gibt es leichte Schauer im Westallgäu. Und der Radio Seefunk Wettertrend für die ganze Heimat. Der Freitag wird sonnig und etwas wärmer.
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1: Ich bin Dirk Jostes. Guten Abend. Olympische Spiele wird es vorerst nicht in der Hauptstadt geben. Laut Medienberichten zieht Berlin seine Bewerbung zurück. Am Ende war der Widerstand in der Stadt zu groß und auch das Konzept kam nicht so gut an. Am Samstag entscheidet sich, ob München oder die Rhein-Ruhr-Region international antreten soll. Vergewaltigungen sollen in Zukunft deutlich härter bestraft werden, wenn dabei K.O.-Tropfen eingesetzt werden. Der Bundestag hat sich mit einem entsprechenden Gesetzentwurf beschäftigt. Das Ganze wird dann so behandelt, als würde das Opfer mit einer Waffe bedroht werden. Die Mindeststrafe soll auf 5 Jahre steigen. Wieder ein Drohnenvorfall an einem deutschen Flughafen. Am Hauptstadt-Airport Berlin-Brandenburg war ein solches Objekt am Abend gesichtet worden. Laut Bundespolizei wurde daraufhin der Flugbetrieb kurzzeitig komplett eingestellt. Flugzeuge wurden deshalb umgeleitet. Das DFB-Team bereitet sich weiter aufs erste Länderspiel unter Neubundestrainer Jürgen Klopp vor. Morgen geht's in Amsterdam gegen die Niederlande. Beim Training heute war die Laune gut und die Chemie zwischen Trainer und Team scheint zu stimmen. Klopp sagt, ich gehe für die Jungs durchs Feuer.
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2: Die Nacht ist sternenklar mit Tiefstwerten von 6 Grad im Schwarzwald. Der morgige Tag wird bewölkt. Im Laufe des Nachmittags gibt es leichte Schauer im Westallgäu. Und der Radio Seefunk Wettertrend für die ganze Heimat. Der Freitag wird sonnig und etwas wärmer.
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1: Ich bin Dirk Jostes. Guten Abend. Im deutschen Rennen um die Olympischen Spiele schrumpft das Bewerberfeld. Berlin zieht sich laut Medienberichten zurück. Nach dem Wahlsieg der Linken, die gegen Olympia ist, und dem letzten Platz im Bewerberranking. Jetzt kämpfen noch München und die Rhein-Ruhr-Region um die deutsche Olympia-Bewerbung. Im Bundestag sind K.O.-Tropfen Thema gewesen. In Zukunft sollen Strafen härter ausfallen, wenn der Stoff bei Sexual- oder Raubdelikten eingesetzt wird. Mindestens 5 Jahre Haft werden dann fällig. Wieder ein Drohnenvorfall an einem deutschen Flughafen. Am Hauptstadt-Airport Berlin-Brandenburg war ein solches Objekt am Abend gesichtet worden. Laut Bundespolizei wurde daraufhin der Flugbetrieb kurzzeitig komplett eingestellt. Flugzeuge wurden deshalb umgeleitet. Putin bekommt die große Weltbühne angeboten. Die USA haben den russischen Präsidenten zum G20-Gipfel eingeladen. Er findet im Dezember in Miami statt. Der ukrainische Präsident Zelensky hat sich bereit erklärt, Putin beim G20-Gipfel zu treffen. Aus dem Kreml heißt es, das sei unmöglich.
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2: Der Himmel ist sternenklar. Tagsüber ziehen Wolken über die Heimat. Im Laufe des Nachmittags kann es leichte Schauer im Westallgäu geben. Und der Radio-Seefunk-Wettertrend für die ganze Heimat. Morgen wird's sonnig und etwas wärmer.
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1: Ich bin Dirk Justus. Olympische Spiele wird es vorerst nicht in der Hauptstadt geben. Laut Medienberichten zieht Berlin seine Bewerbung zurück. Am Ende war der Widerstand in der Stadt zu groß und auch das Konzept kam nicht so gut an. Am Samstag entscheidet sich, ob München oder die Rhein-Ruhr-Region international antreten soll. Schwarz-Rot will stärker gegen Sozialmissbrauch vorgehen. Unter anderem geht es dabei gegen professionelle Banden, die Schrottimmobilien an Menschen aus Osteuropa vermieten und ihnen große Teile der Sozialleistungen abknöpfen. Auch Schwarzarbeit soll härter bekämpft werden. Wieder drohender Alarm an einem deutschen Flughafen. Am Airport Berlin-Brandenburg wurde deshalb der Flugbetrieb am Abend kurzzeitig gestoppt. Zuvor war eine Drohne über dem Gelände gesichtet worden, heißt es von der Bundespolizei. Nach rund 45 Minuten liefen Starts und Landungen wieder. Chinas Präsident Xi ist zu einem dreitägigen Staatsbesuch in den USA angekommen. Präsident Trump empfing ihn persönlich an einem Militärflughafen bei Washington. Heute sprechen beide im Weißen Haus über Handel, Irankrieg und künstliche Intelligenz. Heute wird es ernst für Jürgen Klopp. Er hat am Abend sein erstes Länderspiel als neuer Bundestrainer. In Amsterdam spielt das DFB-Team in der Nations League gegen die Niederlande. Los geht's um 20.45 Uhr.
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2: Der Himmel ist sternenklar. Tagsüber ziehen Wolken über die Heimat. Im Laufe des Nachmittags kann es leichte Schauer im Westallgäu geben. Und der Radio Seefunk Wettertrend für die ganze Heimat. Morgen wird's sonnig und etwas wärmer.
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1: Ich bin Dirk Justes. Im deutschen Rennen um die Olympischen Spiele schrumpft das Bewerberfeld. Berlin zieht sich laut Medienberichten zurück. Nach dem Wahlsieg der Linken, die gegen Olympia ist, und dem letzten Platz im Bewerberranking. Jetzt kämpfen noch München und die Rhein-Ruhr-Region um die deutsche Olympia-Bewerbung. Schwarz-Rot will stärker gegen Sozialmissbrauch vorgehen. Unter anderem geht es dabei gegen professionelle Banden, die Schrottimmobilien an Menschen aus Osteuropa vermieten und ihnen große Teile der Sozialleistungen abknöpfen. Auch Schwarzarbeit soll härter bekämpft werden. Wieder ein Drohnenvorfall an einem deutschen Flughafen. Am Hauptstadt-Airport Berlin-Brandenburg war ein solches Objekt am Abend gesichtet worden. Laut Bundespolizei wurde daraufhin der Flugbetrieb kurzzeitig komplett eingestellt. Flugzeuge wurden deshalb umgeleitet. Putin bekommt die große Weltbühne angeboten. Die USA haben den russischen Präsidenten zum G20-Gipfel eingeladen. Er findet im Dezember in Miami statt. Der ukrainische Präsident Zelensky hat sich bereit erklärt, Putin beim G20-Gipfel zu treffen. Aus dem Kreml heißt es, das sei unmöglich. Darauf hat Fußball-Deutschland gewartet. Jürgen Klopp feiert heute seine Premiere als neuer Bundestrainer. Im Nations-League-Spiel gegen die Niederlande steht er erstmals an der Seitenlinie. In dieser XXL-Länderspielpause gibt's außerdem noch 2 Partien gegen Griechenland und eine gegen Serbien.
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2: Der Himmel ist sternenklar. Tagsüber ziehen Wolken über die Heimat. Im Laufe des Nachmittags kann es leichte Schauen.